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1: Johnny Cash hat 2002 den Song Hurt so gänsehautmäßig und emotional aufgenommen und ihm seinen eigenen Stil verpasst, dass man eigentlich kaum glauben kann, dass es nur ein Cover ist. Tatsächlich ist es aber ein Song von den wunderbaren Nine Inch Nails. Und jetzt mal zur Einordnung, weil man bei Nine Inch Nails und Johnny Cash jetzt nicht direkt an eine Musikerliebesbeziehung denken würde, wie kommt's zu dem Cover?
2: In den 90ern kommt er dann mit den American Recordings der Albenserie nochmal auf die großen Bühne und ins Rampenlicht zurück. Im Gepäck hat er einen Mann, nämlich den Produzent Rick Rubin. Der hilft auch Johnny Cash bei seinem kleinen Wandel. Und schon die ersten drei Alben der Serie bekommen hervorragende Kritiken. Und Cash interpretiert Titel von Tom Petty, Soundgarden, Nick Cave oder U2. Und für die vierte Platte der Reihe kommt Rick Rubin dann schließlich mit einem wirklich sehr ungewöhnlichen Vorschlag an, nämlich unserem Hurt. Eigentlich gefällt Cash der Liedvorschlag des Produzenten gar nicht mal so gut. Das ist nämlich so gar nicht sein Stil, sagt er selbst.

Ruben lässt aber nicht locker und überzeugt Cash dann schließlich doch. Und Cash gefällt es mit der Zeit dann sogar immer besser. Und bis zu der Aufnahme soll er das Ding über 100 Mal gespielt haben und bezeichnet es als einen der besten Anti-Drogen-Songs aller Zeiten.

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We can finally rest in peace in the Die Jungs feiern ihr 20-jähriges Jubiläum und veröffentlichen noch dieses Jahr ein neues Album. Die erste Nummer daraus gibt schon mal den neuen, harten Ton vor. 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
1: Aus alt, mach neu. 2011 veröffentlichten die Rolling Stones Some Girls noch einmal. Wahlweise als opulente Box mit allerlei Bonusbeigaben und als remasterte Doppel-CD, unter anderem mit einem bislang unbekannten Song, der damals aus Platz oder anderen Gründen nicht auf das Album kam. No Spare Parts.

Einen Tag nach Erscheinen des Albums am 10. Juni 1978 begann die große US-Tournee der Stones. Sie führte durch die größten Stadien wie etwa dem JFK Stadium in Philadelphia oder dem Sam Houston Coliseum in Houston, Texas. Die nordamerikanischen Fans kauften sowohl Konzerttickets als auch das Album. Some Girls erreichte Platz 1 der US-Albumcharts und hielt sich 26 Wochen lang in den Top 10. In den britischen Charts erreichte das Album Platz 2, in den deutschen Platz 6. Den druckvollen Schlusspunkt auf der LP setzen die Stones mit Shattered, ein Song, der ebenfalls auf Single erschien, die Rolling Stones.

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2: Ich bin Lisa Schwarzkopf. Deutschlands Bauern kämpfen mit den Folgen der Hitze. Die Getreideernte fällt in diesem Jahr deutlich schlechter aus. Über 600 Millionen Euro gehen den Bauern durch die Lappen, heißt es vom Deutschen Raiffeisenverband. Einen Getreideengpass gibt's in diesem Jahr aber nicht. Schon wieder ist ein Buckelwal in der Ostsee verendet. Das tote Tier wurde im Greifswalder Bodden in Mecklenburg-Vorpommern entdeckt. Noch ist unklar, woran der Wal gestorben ist. Das Deutsche Meeresmuseum will ihn jetzt untersuchen. Der nächste ESC findet an der bulgarischen Küste statt. Der Badeort Burgas hat sich überraschend gegen die Hauptstadt Sofia durchgesetzt. Mit dem Song Bangaranga hatte Bulgarien den Eurovision Song Contest in diesem Jahr gewonnen. Es ist sein zweiter großer Titel. Deutschlands Rekordzehnkämpfer Leo Neugebauer hat sich bei der Leichtathletik-EM in Birmingham die Goldmedaille gesichert. Der amtierende Weltmeister setzte sich gegen seinen Teamkollegen Niklas Kaul mit einem knappen Vorsprung von 38 Punkten durch. Kaul kann sich mit Silber schmücken.
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1: 1981, mehr als 4 Jahre nach dem Welterfolg ihres Albums Hotel California, gingen die Musiker der Eagles eigene Wege. Schlagzeuger Don Henley zu den Gründen für die damalige Trennung.
2: It's the typical, quintessential, normal stuff that every band on earth.
1: Es waren die typischen Probleme, die früher oder später bei jeder Band auftreten. Wie viele Songs darf ich auf dem nächsten Album unterbringen? Wer singt diesen oder jenen Part? Schreibst du mit mir zusammen oder nicht? Warum gefällt dir mein Song nicht? Und so weiter.
3: Why don't you like this song?
2: Yeah, why don't you like my song?
1: Und dann fügt er hinzu:
4: All we felt was the pressure to do better than Hotel California.
1: Immer war da dieser Druck, noch besser sein zu müssen als auf Hotel California. Mit erfrischendem Galgenhumor erklärten Henley und Co. beim Abschied, eher werde die Hölle zufrieren, als dass die Eagles wieder zusammenkämen. 1994 kamen sie wieder zusammen und das Comeback-Album hieß folgerichtig Hell Freezes Over, die Hölle friert zu. 2007 veröffentlichten sie Long Road Out of Eden. Noch immer bestechen sie mit perfektem Sounddesign und Harmoniegesang. Aus dem Album Hotel California, die Eagles und Wasted Time.

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1: Viva la vida, all the death and all his friends. Es lebe das Leben oder der Tod und alle seine Freunde. So lautet der kryptische Titel des vierten Albums von Coldplay, erschienen 2008. Ein Meisterwerk, mit dem die Band ihren Ruf als weltweiter Top-Act untermauerte.
2: Those who are dead are not dead, they're just living in my head.
1: Seinen Zauber verdankt das Klangabenteuer auch der Mitwirkung von Produzent Brian Eno, der alle Register seines Könnens zog. Viel Elektronik, aber solche mit Seele. Doch Coldplay verstehen es auch, akustischen Instrumenten eine kompakte Fülle zu verleihen. Auf dem Nachfolgealbum geriet die tönende Koexistenz außer Kontrolle. Milo Sailoto geriet stellenweise zur synthetischen Pampe. Viva la Vida aber zeigt Coldplay in der Blüte ihres Soundgefühls. Der Titelsong wurde zum Single-Hit und taugt längst als Stadionhymne. Nummer 1 in Großbritannien und den USA und in sämtlichen Download-Portalen. Die anspruchsvolle Komposition enthält Zitate aus der Bibel. Inspiriert wurde Viva la Vida jedoch von einem Satz der mexikanischen Künstlerin Frida Kahlo, den sie in eines ihrer Gemälde einfließen ließ. Viva la Vida, es lebe das Leben. 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
3: Ich bin Lisa Schwarzkopf, guten Morgen. Die Hitze wirkt sich auch massiv auf die Ernte in Deutschland aus. Seit Juni sind den Bauern rund 3 Millionen Tonnen Getreide und Raps verloren gegangen, heißt es aus der Agrarbranche. Die Verluste liegen bei mehr als 600 Millionen Euro. Trotzdem, die Versorgung ist nicht in Gefahr. Die Bahn will auch ihre Servicekräfte an Bahnhöfen besser vor Angriffen schützen. Rund 2700 Beschäftigte können ab sofort freiwillig Bodycams tragen. Erste Geräte sind bereits in Frankfurt und Bielefeld im Einsatz. Im ersten Halbjahr gab es laut Bahn 50 Angriffe auf Servicekräfte. Nicht Schmuck oder Geld, sondern wertvolle Pokémon-Karten haben Diebe im Osten Frankreichs gestohlen. Sie sind in ein Sammelkartengeschäft eingebrochen und nahmen mehrere hundert Stück mit. Der Wert rund 80.000 Euro. Er ist ins Ziel gefallen und hat sich die nächste Zehnkampfkrone aufgesetzt. Weltmeister Leo Neugebauer ist jetzt auch Europameister. Bei der Leichtathletik-EM in Birmingham hat sich der 26-Jährige mit einem knappen Vorsprung von 38 Punkten die Goldmedaille geholt. Sein Teamkollege Niklas Kaul bringt Silber nach Deutschland.
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1: Blitzkrieg ist natürlich erstmal ein militärischer Ausdruck, der aus dem Deutschen kommt, der dann also quasi ins Englische übernommen wurde. Und es geht da ja über so einen militärischen Überfall, ja, mit seiner gesamten militärischen Stärke. Und diese Interpretation ist eine, die es gibt zu diesem Song. Es gibt auch ein, zwei Zeilen in dem Titel, die das entsprechend auch nahelegen. Sowas wie "They are forming a straight line" oder "Shoot him in the back now". Mhm. Sind zwei Dinge, die eventuell darauf schließen lassen könnten. Aber es gibt auch eine andere Interpretation und die scheint ja wesentlich wahrscheinlicher zu sein.
2: Es geht tatsächlich um was anderes. Es geht um eine ausufernde Party. Und das hat autobiografische Züge, denn die Ramones haben das wohl scheinbar selber erlebt. Jetzt müssen wir nämlich mal nochmal übersetzen. Dieses Bob, also dieses B-O-P, das kann auch Party heißen, ja, to bob around, das ist halt so dieses Herumspringen und Ausrasten. Und wenn man das jetzt in Zusammenhang mit Blitzkrieg setzt, dann könnte es halt eine laufende Party sein, die erst ziemlich geil ist und dann ziemlich außer Rand und Band gerät und ja eben so ins Negative abkippt. Ne?
1: Es gibt, wie gesagt, ein paar gute Hinweise dafür. Auf der einen Seite hast du schon gesagt, die Ramones haben das tatsächlich mal erlebt. Also erst eine Party, alle haben gefeiert zu ihrer Musik und dann war plötzlich die Luft komplett raus. Mhm. Außerdem ist auch der Text im Nachhinein ein bisschen umgeändert worden. Drummer Tommy Ramone hat das Ding nämlich geschrieben und hat einige Teile in dem Songtext ramonisiert, um es mal so zu sagen, um es also entsprechend irgendwie in diese Punk-Richtung und zu drehen. Und da ist zum Beispiel auch der Titel geändert worden, denn eigentlich hieß das Ding ursprünglich mal Animal Hop. Und ja, das hat dann natürlich mit Militär dann wenig zu tun mehr.

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1: Es geht um Money von Pink Floyd. Ist ja einer der erfolgreichsten Songs der Band. Vom Album Dark Side of the Moon, was ja auch eins der erfolgreichsten Alben überhaupt ist. Ja, und soundmäßig haben sich Pink Floyd da auch ordentlich weiterentwickelt, beziehungsweise sie haben sich ein bisschen ausprobiert. Also man hört ja zum Beispiel Stimmgewirr, Lachen, Schreien, bis hin zu industriellen Geräuschen oder auch Synthesizern. Vor allen Dingen das Intro von Money ist ja wirklich sehr besonders. Man hört Kassengeräusche und klirrende Münzen und diese Aufnahmen wurden tatsächlich bei Waters zu Hause aufgenommen. Also er hatte in seinem Garten ein kleines Studio neben der Töpferhütte seiner Frau. Da kam ihm die Idee, er hat sich einfach eine Metallschüssel von ihr geschnappt und warf Münzen hinein. Das hat er dann mit typischen Kasselklingeln kombiniert und beides mit einem Rekorder aufgenommen.

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1: Ich bin Lisa Schwarzkopf, guten Morgen. Deutschlands Bauern kämpfen mit den Folgen der Hitze. Die Getreideernte fällt in diesem Jahr deutlich schlechter aus. Über 600 Millionen Euro gehen den Bauern durch die Lappen, heißt es vom Deutschen Raiffeisenverband. Einen Getreideengpass gibt's in diesem Jahr aber nicht. Schon wieder ist ein Buckelwal in der Ostsee verendet. Das tote Tier wurde im Greifswalder Bodden in Mecklenburg-Vorpommern entdeckt. Noch ist unklar, woran der Wal gestorben ist. Das Deutsche Meeresmuseum will ihn jetzt untersuchen. Eine Bombenattrappe hat den Zugverkehr in Franken lahmgelegt. Im Bahnhof Treuchtlingen wurde ein verdächtiger Gegenstand entdeckt. Der Zugverkehr wurde eingestellt und Häuser wurden evakuiert. Das Ganze stellte sich als Attrappe heraus, die wohl bewusst platziert wurde. Es ist sein zweiter großer Titel. Deutschlands Rekordzehnkämpfer Leo Neugebauer hat sich bei der Leichtathletik-EM in Birmingham die Goldmedaille gesichert. Der amtierende Weltmeister setzte sich gegen seinen Teamkollegen Niklas Kaul mit einem knappen Vorsprung von 38 Punkten durch. Kaul kann sich mit Silber schmücken.
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2: Wir starten in den letzten Tag der Woche weiterhin ohne Saskia, denn die hat ja Urlaub. Deshalb werde ich jetzt alleine mit euch Luftgitarre spielen. Also wenn ihr Bock habt mitzumachen und auch schon könnt überhaupt um diese Uhrzeit, ist ja auch nicht so einfach, sich schon zu koordinieren. Aber mit Gary Moore kriegen wir das definitiv auf die Reihe. Also leicht breitbeinige Haltung und jetzt wird gesägt. Ich wünsche euch viel Spaß. Hier ist Over the Hills and Far Away.

0: No Way But The Hard Way. Das waren Airborne hier bei Radio Bob 1A Hard Rock aus Australien in Bobs Morgen hier am Freitag mit Carsten. Und den haben sie abgeliefert und zwar beim Bobfest. Sie standen ja auf der Bühne bei unserem dritten Festival neben Judas Priest, Beyond the Black, Nestor, Phil Campbell's Bastard Sons und The Gems. Das hat richtig Spaß gemacht. Absolut geniales Line-Up. Aber nicht nur die Musik hat euch richtig gut gefallen, wie Kirsten uns erzählt hat. Und sie ist auch nicht zum ersten Mal dabei gewesen, sondern
1: das zweite Mal. Wir waren letztes Jahr schon da, weil es hat eine angenehme Größe, es ist schön gemütlich, man kann nette Leute treffen und es macht einfach Spaß.
0: Ja, so ist es und das gilt natürlich auch für das nächste Jahr. Auch da sind natürlich wieder wahnsinnig viele nette Leute dabei und es wird natürlich auch wieder ein richtig geniales Line-Up geben. Da halten wir euch auf den Laufenden, sobald es da irgendetwas Neues gibt und ihr könnt euch jetzt schon die Karten klar machen für das Popfest 2027. Termin gibt es natürlich auch, 24. Juli. Jetzt schon mal im Kalender eintragen und die Karten klar machen auf radiobob.de fürs Bobfest 2027.

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Fortunate Son, Creedence Clearwater Revival machen Spaß an diesem Freitagmorgen hier bei Radio Bob. Ich bin Carsten und was leider weiterhin überhaupt gar keinen Spaß macht, ist der Besuch der Tankstelle. Oder? Es ist weiterhin wirklich der absolute Wahnsinn. Wir haben ja auch immer noch diese 12-Uhr-Regel. Deshalb ist immer die große Frage, wann tankt man? Wann kriegt man es eigentlich unter? Nach der Arbeit macht für mich keinen Sinn, denn da sind die Preise gerade richtig angehoben. Also versuche ich es manchmal morgens, dann schon vor der Arbeit. Aber da ist auch schon teuer. Also es ist einfach so, es ist einfach nur unterschiedlich teuer. Deshalb ja jetzt vielleicht als kleiner Trost für euch, dass ihr jetzt mal zumindest Energie voll tanken könnt und das umsonst. Und das ist eine Energie, wirklich absolut genial. Ja, das ist der beste, der großartigste, der lauteste musikalische Sprit, den wir hier für euch im Angebot haben. Bitte einmal voll tanken mit Metallica. Hier ist Fuel bei Radio Bob.

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2: Mit mir Alex Speck.
0: Tolle Sache.
2: Ritchie Blackmore stand wieder mit Deep Purple zusammen auf der Bühne. Bei einem Konzert auf ihrer aktuellen Nordamerika-Tour spielte der Bandmitbegründer die Zugabe Smoke on the Water zum allerersten Mal seit über 33 Jahren mit der Band. Blackmore wohnt in der Nähe und hat einfach mal gefragt, ob er nicht einen Song mitspielen kann. Der Clinch zwischen Ian Gillan und Ritchie Blackmore scheint sich also nach über 30 Jahren gelegt zu haben.
0: Buch.
2: Ab Oktober wird es eine Graphic Novel über die Scorpions geben. Inspiriert von ihrem legendären Musikvideo zu Rock You Like a Hurricane geht's für die Scorpions in einer fernen Zukunft nicht auf Welttournee, sondern auf Tour durch die ganze Galaxis. Eine Mischung aus Weltalloper und Action-Comedy. Das Ganze ist in Zusammenarbeit mit Sumerian Comics entstanden und kann ab jetzt vorbestellt werden.
3: Schön ruhig angehen lassen heute und immer ordentlich trinken und für Abkühlung sorgen. Das ist mein Tipp, denn uns erwarten heute 33 bis 38 Grad und dazu ganz viel Sonne. Wir werfen kurz den Blick auf die Straßen an diesem Freitagmorgen. Da haben wir aktuell keine Staus. Wenn ihr unterwegs seid, kommt gut und sicher an.
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3: In den USA wird heute der nationale Wassereistag gefeiert und für den können wir problemlos auch zu uns übertragen. Ich meine, Wassereis kann jetzt ja gerade bei diesen Temperaturen wirklich nie schaden. Kann man, ja, vielleicht auch jetzt schon so halb sechs Wassereis essen, weiß ich nicht so ganz genau. Mein Hauptproblem ist, es passt einfach nicht mit Kaffee zusammen. Deshalb entscheide ich mich für den Kaffee. Für euch gibt es ja vielleicht schon Wassereis. Versteht dazu neue Musik von The Funeral Portrait. Hier ist Dark Thoughts. Euch einen schönen Start in diesen Freitag.
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0: Guten Morgen, hier ist Radio Bob, ich bin Carsten und jetzt gehen wieder mal Grüße raus an alle von euch, die da fleißig handwerkern und rumbasteln zu Hause, denn wir wollen euch dabei ja optimal unterstützen.
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0: Hier und da hakt es allerdings noch so ein bisschen, zum Beispiel bei Sonja. Sie hilft ihrer Tochter beim Renovieren und muss dabei so einiges ertragen, wie sie dem Kollegen André Dostal in Bobs Nachmittag erzählt hat.
2: Die hören keine schöne Musik, also Modern Talking war letztens drauf. 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
3: Aber das Ganze ist ja nur auf so einer kleinen Bluetooth-Box, hast du gesagt. Also so richtig Wumms hat das nicht.
2: Nee, nicht wirklich. So. 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
3: Du gewinnst Bobs Baustellenradio.
2: Danke, super. So. Dann kann ja nichts mehr schief gehen auf der Baustelle.
0: So ist es. 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

Entre dos Tierras. Spanien rockt uns in diesem Freitagmorgen. Das waren Héroes del Silencio hier bei Radio Bob. Ich bin Carsten und jetzt feiern wir ein großartiges Album und zwar 55 Jahre Who's Next von The Who. Ja, heute vor 55 Jahren ist es rausgekommen. Also nehmen wir jetzt mal als offizielles Datum. Es gibt unterschiedliche Angaben dazu. Ende Juli ist teilweise zu lesen. Anfang August ist zu lesen. Es ist damals in unterschiedlichen Regionen wohl auch zu leicht unterschiedlichen Zeiten veröffentlicht worden, aber auch die Timeline von The Who selbst, also auf der Internetseite. Sprechen von August, also feiern wir jetzt einfach 55 Jahre Who's Next, großartiges Album, das fünfte von The Who und was auf dieser Scheibe ganz, ganz neu war, war der Einsatz von Synthesizern. Ja, sie waren ja ohnehin eine der ersten Rockbands, die das überhaupt eingesetzt haben und diese Nummer hier ist exemplarisch dafür. Ja, wirklich großartig. Also es klingt ja irgendwie so, als würde man hier auf dem Keyboard hin und her rutschen am Anfang. Aber nee, es ist genauso gewollt gewesen. Es ist genauso programmiert gewesen. Es ist ein Synthesizer-Loop. Und es ist der Anfang zu der großartigen Nummer Barbara O'Reilly. Ich wünsche euch jetzt viel Spaß mit The Who hier bei Radio Bob.

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1: Ich bin Anna Löwer. Guten Morgen. Die Hitze wirkt sich auch massiv auf die Ernte in Deutschland aus. Seit Juni sind den Bauern rund 3 Millionen Tonnen Getreide und Raps verloren gegangen, heißt es aus der Agrarbranche. Die Verluste liegen bei mehr als 600 Millionen Euro. Trotzdem, die generelle Versorgung ist nicht in Gefahr. Das Personalkarussell der Union dreht sich weiter. Laut dem Portal Politico soll CDU-Mann Frédéric Bouffier einen Posten als parlamentarischer Geschäftsführer bekommen. Er folgt auf Katharina dos Santos Vins, die wiederum erste parlamentarische Geschäftsführerin im Bundestag werden soll. US-Präsident Trump kündigt mal wieder Zölle an, dieses Mal für Drohnen und ihre Bauteile. Bis zu 100% sollen je nach Gewicht, Ausstattung und Größe ab September fällig werden. Trump will damit die Abhängigkeit der USA vor allem von chinesischen Importen verringern. Etappensieg für Tierschützer im Streit um den Abschuss von Wolfswelpen im Lahn-Dill-Kreis. Nachdem das Verwaltungsgericht Kassel ihren Eilantrag abgelehnt hat, haben BUND Hessen und die Gesellschaft zum Schutz der Wölfe Beschwerde eingelegt. Die Jagdbehörde hat jetzt Jagdstopp verhängt, bis das Beschwerdeverfahren geklärt ist. Bei der Leichtathletik-EM in Birmingham hat das deutsche Team einen sehr erfolgreichen Tag gehabt. Im Zehnkampf gewann Leo Neugebauer Gold vor seinem Teamkollegen Niklas Kaul. Im 3000 Meter Hindernislauf holte Gesa Krause Gold und Olivia Gürth Bronze. Bronze sicherte sich auch Henrik Janssen im Diskuswurf.
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2: Die Menschen lieben ja unterschiedliche Sachen. Also ich zum Beispiel liebe Kaffee, ich brauche den morgens auch wirklich. Andere lieben Tee vielleicht. Es gibt Menschen, die lieben Strandurlaub, andere lieben den Aktivurlaub mit Wandern auf den Bergen. Aber auf eine Sache können wir uns definitiv einigen, das lieben wir alle, oder? Und zwar Rock'n'Roll. Joan Jett geht's genauso. Hier ist sie mit ihren Blackhearts. I love Rock'n'Roll. Schönen Freitag euch.

0: Miss You. Mit Blink 182 geht's in diesen Freitag. Ihr hört Radio Bob, ich bin Carsten. Und wenn eine Band ein neues Album rausbringt, dann muss man sich ja als erstes mal überlegen, okay, welche Singles werden ausgekoppelt. Und dann ist es auch wichtig, den richtigen Opener-Song zu wählen, den richtigen Track Nummer 1. Und genau mit dem Thema beschäftigt sich dieser Mann hier morgen.
1: Ladies and gentlemen, hobos and tramps, it is the Red Rocker Sammy Hagar with another Top Rock Countdown. Now, this week, we are talking about opening tracks of classic rock albums. We're going to be playing those classic opening tracks that changed your life. If you loved it, you kept listening. If you didn't, you took an attitude and went on to the second track.
0: Ja, der Red Rocker. Sammy Hagar, der ist zurück natürlich auch morgen wieder mit seinem Top Rock Countdown. Und da kümmert er sich halt um diese Opening Tracks, also von den klassischen Alben. Ja, die ganz, ganz großen Kracher hat er da rausgesucht. Und welche das sind, ja, das könnt ihr euch anhören ab 18 Uhr. Da ist er wieder mit seiner geballten guten Laune und Musikkompetenz für euch am Start. Sammy Hagar. Top Rock Countdown, 18 bis 20 Uhr, nur hier bei Radio Bob, immer am Samstag. Und jetzt ist er am Start mit Van Halen. Hier ist Can't Stop Loving You.

Das war die Band, die jetzt ja auch endlich aufgenommen wird. In die Rock'n'Roll Hall of Fame. Ein Maiden waren das mit Can I Play With Madness hier bei Radio Bob. Und dieses Thema hat ja lange für Ärger gesorgt. Denn ja, man hat sie lange ignoriert und die Band interessiert das deshalb auch überhaupt gar nicht mehr. Und die sagen, die können das mal schön alle Füße fassen da an der Rock'n'Roll Hall of Fame. Deshalb werden sie bei der Einführung auch nicht dabei sein, denn die sind ja auch noch auf Tour, sind also anders beschäftigt. Und das gilt ja auch ganz besonders für Frontman Bruce Dickinson, denn der bastelt ja an seiner neuen Soloscheibe, hat unter anderem auch bei Foo Fighters Chef Dave Grohl ein bisschen was aufgenommen im Studio. Anfang 2027 soll das ganze Jahr erscheinen. Und jetzt hat Bruce sich dazu nochmal in einem Interview geäußert und hat gesagt, die neue Platte ist scheiße hart. Da freuen wir uns drauf, auf das neue Material von Bruce Dickinson. Euch einen schönen Start in diesen Freitag. Und da schweifen wir jetzt in die Ferne. Und zwar mit Slate. Hier ist Far, Far Away in Bobs Morgen. Ich bin Carsten. Hi.

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12: Mit mir Alex Speck.
1: On Tour
12: geht's für die legendäre Irish Folk Punk Band The Pogues. Los geht's Mitte November mit 4 Konzerten in Deutschland. Dabei werden vor allem Hymnen der 80er gespielt, die ihnen damals den Erfolg gebracht haben. Unterstützt werden Spider Stacy, James Fearnley und Jem Finer bei den Konzerten von allerlei Gastmusikern und Weggefährten.
1: Geburtstag
12: hat heute Donuts Frontmann, Sportgitarrenexperte und Bob-Moderator Ingo Knollmann. Er wird heute runde 50 Jahre alt. Wir wünschen Happy Birthday.
13: Ja, und da ist die nächste Hitzewelle, die über uns hinwegrollt. Und ich meine, es ist wirklich heiß heute. 31 bis 38 Grad maximal dazu. Ja klar, ganz viel Sonne, nur so ein paar Quellwolken. Auch morgen wird es nicht wirklich kühler. Allerdings kann es dann im Laufe des Tages einzelne Schauer und Gewitter geben. Kein Wunder bei diesen heißen Temperaturen. Und am Sonntag ist es dann ein bisschen wechselhafter und mit 24 bis 32 Grad auch ein bisschen kühler. Auch da kann es teilweise gewittern. Wir werfen kurz den Blick auf die Straßen und sehen keine bemerkenswerten Staus. Wenn ihr unterwegs seid, kommt gut und sicher an.
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13: Ihre neue Platte war chartmäßig ein voller Erfolg, zumindest in vielen Ländern. Da sind sie nämlich aus dem Stand gleich auf Platz 1 gesprungen, die Rolling Stones mit Foreign Tongues. Unter anderem natürlich in England, in ihrer Heimat. Auch bei uns waren sie auf Platz 1. Nur in den Billboard-Charts in Amerika, in den Top 200, hat es nur auf Platz 7 gereicht zum Start. Und jetzt sind sie da auch ordentlich abgestürzt, sind nicht mal mehr in den Top 100. Und da frage ich mich, was ist denn los mit den Amis? Ja, bei uns ist das Album immer noch in den Top 5. Und das auch zu Recht. Ich finde das eine gelungene Scheibe, die Rolling Stones. Hier ist der Song In the Stars vom neuen Album. Euch einen schönen Freitag.

0: We Didn't Start the Fire, das war Billy Joel für euren Freitagmorgen hier bei Radio Bob. Ich bin Carsten und auch in diesem Jahr sind wir wieder mit dem Auto in den Urlaub gefahren. Das machen wir eigentlich gerne, denn es ist ja so, man steigt ein, macht die Tür zu, fährt los und da beginnt dann der Urlaub ja schon. 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
2: 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Und das Lied, was ich mir wünschen würde, wäre Turn the Page von Metallica natürlich. Ja, das ist so unser Startsong eigentlich immer, wenn ich losfahre. Schönen Tag noch, tschüss.
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Rockin' America, das war Night Ranger hier bei Radio Bob am Freitag mit Carsten. Und habt ihr euch schon Tickets organisiert für den Linkin Park Film? Ja, ab sofort geht das ja. Für Unshatter startet am 30. September in den Kinos. Aber nicht nur da, es gibt in einigen Kinos auch noch Zusatztermine. So, ja, dass es da ein paar mehr Chancen gibt, sich die Geschichte von Linkin Park anzugucken. Ja, also wie sich, ich sag mal, dieser Neustart entwickelt hat, das zeigt der Film ja. Es geht darum, wie sie Emily gefunden haben, wie sie damals mit dem Tod von Chester Bennington umgegangen sind und wie sich das Ganze eigentlich so entwickelt hat. Regie geführt hat ja Joe Hahn, das Bandmitglied, der war natürlich auch immer ganz nah dran, hat ordentlich die Kamera laufen lassen. Ja, und die Geschichte könnt ihr euch angucken, die Karten kann man sich klar machen über unshattermovie.com. Also da kann man gucken für seine Region, wo läuft der Streifen, und dann kann man sich dann da über die Kinos die Karten klar machen. Für Linkin Park, Unshatter, The Movie, könnt ihr gucken. Hier hören wir jetzt Linkin Park mit In The End. Damit wünschen wir euch einen ganz schönen Freitag hier bei Radio Bob.

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2: Ich bin Anna Löwer. Guten Morgen. Deutschlands Bauern schlagen Alarm wegen Hitze und Trockenheit, befürchtet der Bauernverband unterdurchschnittliche Ernten bis hin zum Totalausfall. Das hat Bauernpräsident Rugwig dem RND gesagt. Besonders betroffen ist demnach Süddeutschland, weil es dort zuletzt kaum geregnet hat. Im Kreis Düren in NRW müssen rund 1.800 Menschen wegen eines Waldbrandes ihre Häuser verlassen. Die Flammen rücken dem Ort Hürtgenwald immer näher und haben bereits etwa 25 Hektar Land zerstört. Rund 200 Einsatzkräfte kämpfen weiter gegen das Feuer. US-Präsident Trump kündigt mal wieder Zölle an, dieses Mal für Drohnen und ihre Bauteile. Bis zu 100% sollen je nach Gewicht, Ausstattung und Größe ab September fällig werden. Trump will damit die Abhängigkeit der USA vor allem von chinesischen Importen verringern. Nach der verheerenden Sturmnacht Anfang vergangener Woche bereitet sich der Vogelpark Schotten auf die Wiedereröffnung vor. Geplant ist, dass der Vogelpark nächste Woche Samstag wieder öffnet. Der Sturm hatte vor allem das Dach der Freiflughalle und die umliegenden Gebäude stark beschädigt. Bei der Leichtathletik-EM in Birmingham hat das deutsche Team 2 Goldmedaillen gewonnen. Leo Neugebauer siegte im Zehnkampf vor seinem Teamkollegen Niklas Kaul. Gesa Krause wurde zum dritten Mal Europameisterin über 3000 Meter Hindernis. Bronze ging an Olivia Gürt. Diskuswerfer Henrik Janssen holte ebenfalls Bronze.
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3: Wir schicken mal ein paar Grüße rüber jetzt zum Reload Festival. Präsentieren wir euch ja auch in diesem Jahr. Und es wird richtig gefeiert. Bei warmen Temperaturen wird es dann heute Abend noch ein bisschen heißer, wenn Judas Priest auf der Bühne stehen. Ja, wir freuen uns gleich schon mal vor. Mit You've Got Another Thing Coming kommt sofort noch neuer Musik von Fury in the Slaughterhouse. Fix This Crack.

0: You've Got Another Thing Coming, das waren Judas Priest hier bei Radio Bob am Freitag mit Carsten. Das geht richtig schön nach vorne, ganz allgemein und ja, bringt euch natürlich auch nach vorne bei euren Projekten.
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0: Sascha Lindl, du hast auch eine Baustelle und zwar zu Hause. Was macht ihr denn gerade?
2: Wir haben uns letztes Jahr ein Haus gekauft und das sind wir am, wir nennen es renovieren, andere sagen sanieren.
0: Okay.
2: Genau, einmal Boden rausgeworfen, Fußbodenheizung eingesetzt, komplette Elektrik neu gemacht und ja, so sind wir jetzt dabei.
0: Wie weit seid ihr denn jetzt? Also was meint ihr, wie lange braucht ihr noch?
2: Wir hoffen, dass wir jetzt in den nächsten anderthalb Monaten so weit fertig sind, dass wir einziehen können und dann werden halt die letzten Restschliffe gemacht, sodass man dann da drin auch schön leben kann.
0: Wir wollen natürlich dafür sorgen, dass ihr euren Zeitplan einhaltet. Das geht mit der richtigen Musik. Wie beschallt ihr euch im Moment?
2: Im Augenblick haben wir so eine kleine Zigarettenschachtel, große Musikbox mit drei Buchstaben. Ja.
0: Nee, das ist scheiße. Ganz ehrlich, da kommt man nicht mit voran. So, komm, es gibt unser Baustellenradio für euch hier. Zack.
2: Yay, danke euch.
0: Ja, das ist natürlich geschützt, ne, gegen den Dreck, den man da hat und so. Und auch wenn es mal runterfällt, ist das natürlich alles kein Problem. Und endlich richtig gute, laute Rockmusik, damit es vorangeht da.
2: Na, das muss.
0: Ja.
2: Vielen Dank euch. Macht weiter so.
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0: Bring Me To Life, das war die Debütsingle, also die allererste von Evanescence und das war ja gleich ein Riesenerfolg. Habt ihr gehört hier bei Radio Bob am Freitag mit Carsten, das Album dazu, Fallen, ihr Debütalbum, auch Riesenerfolg. In England auf Platz 1, bei uns auf der 2, in den Billboard Hot 100 in Amerika auf Platz 3. Der absolute Wahnsinn und vor allen Dingen auch der Startschuss für eine wirklich tolle Karriere, für die Amy Lee, die Frontfrau, immer noch wahnsinnig dankbar ist und so richtig begreifen kann sie es immer noch nicht.
1: Es ist verrückt. Wir haben so viel erreicht. Das hat wirklich meine Erwartungen übertroffen. Ich bin so dankbar dafür. Die Fans haben das Unmögliche für uns möglich gemacht. Und ich bin natürlich auch dankbar für meine Band.
2: I'm so grateful to our fans. They've really made something impossible happen for us and my band. Really, really grateful for my band.
0: Ja, und die kommen jetzt ja alle wieder zusammen, denn Amy Lee ist mit ihrer Band auf Tour und begeistert die Fans im nächsten Monat hier auch bei uns in Deutschland unter anderem präsentiert von Radio Bob. Und das heißt, alle Infos, Tickets gibt's natürlich bei uns auf radiobob.de.

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9: Mit mir Alex Speck.
10: Tolle Sache.
9: Ritchie Blackmore stand wieder mit Deep Purple zusammen auf der Bühne. Bei einem Konzert auf ihrer aktuellen Nordamerika-Tour spielte der Band-Mitbegründer die Zugabe Smoke on the Water zum allerersten Mal seit über 33 Jahren mit der Band. Blackmore wohnt in der Nähe und hat einfach mal gefragt, ob er nicht einen Song mitspielen kann. Der Clinch zwischen Ian Gillan und Ritchie Blackmore scheint sich also nach über 30 Jahren gelegt zu haben.
10: Buch.
9: Ab Oktober wird es eine Graphic Novel über die Scorpions geben. Inspiriert von ihrem legendären Musikvideo zu Rock You Like a Hurricane geht's für die Scorpions in einer fernen Zukunft nicht auf Welttournee, sondern auf Tour durch die ganze Galaxis. Eine Mischung aus Weltalloper und Action-Comedy. Das Ganze ist in Zusammenarbeit mit Sumerian Comics entstanden und kann ab jetzt vorbestellt werden.
11: Es ist die mittlerweile 6. Hitzewelle, die uns erreicht, und ja, die bringt auch wieder ordentlich Hitze, denn es sind 31 bis 38 Grad heute maximal drin, dazu natürlich wieder viel Sonne. Die Wolken, die da durchziehen, die bleiben erstmal noch harmlos. Das gilt dann auch erstmal für morgen. Bei gleichen Temperaturen scheint erstmal die Sonne, bevor dann später Quellwolken aufziehen, und dann sind örtlich auch schon mal ein paar Schauer und Gewitter möglich, und die bringen dann im Laufe des Sonntags auch so ein bisschen Abkühlung. Bleibt es dann nämlich leicht wechselhaft, dann nur noch in Anführungszeichen 24 bis 32 Grad. Es wird nach und nach voller auf unseren Straßen. Hier sind alle Meldungen ab 3 Kilometern. Da war zunächst mal die A60. Hier geht es in beiden Richtungen langsamer voran zwischen Mainz-Laubenheim und Hussezeit-Mitte. Ihr braucht mindestens 40 Minuten länger. Deshalb die Idee, weiträumig auszuweichen. Die A643 nach Mainz-Wiesbaden zwischen Mainz-Mombach und Schiersteiner Kreuz stoppt es auf 3 Kilometern, wenn ihr unterwegs seid. Kommt gut und sicher an.
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11: Da haben wir es schon 7:30. Ja, oder erst 7:30, das ist ja die große Frage. Einige von euch kämpfen ja vielleicht noch gerade damit, auch so ein bisschen die Koordination in die Gänge zu bekommen. Es ist vielleicht noch schwierig, die Augen aufzuhalten. Das hier, das finde ich, ist wirklich optimale Unterstützung. Green Day, mit denen geht's schön nach vorne jetzt. Hier ist Revolution Radio.

0: Das waren die H-Blocks mit Little Girl. Ihr hört Radio Bob am Freitag. Ich bin Carsten und jetzt habt ihr nochmal die Chance, hier Tickets abzustauben für eine richtig schöne, laute Veranstaltung.
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0: Und da schicken wir euch ja in dieser Woche auf die Lorelei und da erwarten euch Powerwolf. Und die haben sich noch Apokalyptica, Orden, Organ und Serenity eingeladen. Eine richtig schön laute Party, Pius Göbbert. Warum willst du hin?
2: Hab sie erstmal auf dem Reload gesehen, danach aufs Konzert gefahren, einmal zur Tour gefahren und da habe ich gesagt, musst du nochmal wieder hin.
0: Okay, also Powerwolf und Lorelei ist ja auch eine geniale Location. Bist du schon mal da gewesen?
2: Nee.
0: Ja, dann jetzt deine Chance, das Ganze wahrzumachen, wenn du mir jetzt ein paar richtige Antworten hier gibst.
2: Machen wir so.
0: Dann geht's los. Ich möchte als allererstes von dir wissen, von welcher amerikanischen Band stammt der 93er-Titel Living on the Edge?
2: Weiter.
0: Aerosmith. Aus welcher hessischen Stadt kommen Edguy?
2: Weiter.
0: Aus Fulda. In welchem Jahrzehnt gründeten sich Sum 41? Sag weiter oder
2: 2000.
0: Nee, 90er. RHCP ist die Abkürzung für welche Band?
2: RCB, weiter.
0: RHCP, Red Hot Chili Peppers. Wie heißt der Frontman und Sänger der Scorpions?
2: Weiter.
0: Klaus Meine! Ach Mensch, so, das tut mir leid. Da standst du ein bisschen auf dem Schlauch, ne? Hast vor lauter Bäumen den Wald nicht gesehen, wie man so schön sagt.
2: Nee, das waren auch genau nicht die Fragen, wo ich mit gerechnet habe, aber alles gut.
0: Du hast es versucht, ja, das ist aller Ehren wert. Und dir einen schönen Tag, mein Lieber. Ciao, ciao.
2: Danke, dir auch. Ciao, ciao.
0: Ach ja, schade. Schon wieder die Nervosität hatten wir schon mal in dieser Woche. Die darf euch nicht aus dem Gleichgewicht bringen. Ja, bleibt konzentriert und liefert ab hier bei King of Bob. Dann habt ihr natürlich auch in der nächsten Woche wieder die Chance auf großartige Tickets. 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

Das war Frank Turner mit Recovery hier in Bobs Morgen. Ich bin Carsten und jetzt gucken wir mal nach Düsseldorf. Das ist ja die Stadt mit der längsten Theke der Welt, sagt man. Es gibt einen großen Flughafen. Und natürlich ist das die Heimat der Toten Hosen. Und als die da gespielt haben, hingen vor der Düsseldorfer Arena 5 große Flaggen. Darauf zu sehen, das Düsseldorfer Stadtwappen, das ist allerdings ein bisschen angepasst worden. Eigentlich ist da ein Löwe drauf. Und dieser Löwe, der wurde ersetzt durch das Skelett, das man ja von den Toten Hosen kennt. Und 4 von diesen 5 Flaggen, die werden jetzt versteigert. Für den guten Zweck, die sind natürlich alle handsigniert von den Toten Hosen. Und die Kohle kommt der Straßenzeitung 50/50 zugute. Das ist also ein Projekt, das wohnungslose Menschen unterstützt und da auch Wohnungen vermittelt und so weiter. Die Toten Hosen, die engagieren sich da schon länger. Und wer mag, kann mitsteigern, denn bis nächste Woche Donnerstag läuft diese Auktion noch und alle Infos und Bilder von den Fahnen und so gibt's auf der Internetseite von 50/50 und dieses 50/50 ausgeschrieben, also nicht als 2 Zahlen hintereinander, sondern 50/50. Sehr schöne Aktion von die Toten Hosen, die ich jetzt hier für euch habe und zwar mit Hier kommt Alex bei Radio Bob. Schönen Freitag.

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2: Ich bin Anna Löwer. Guten Morgen. Auch in einigen Regionen in Deutschland brennen aktuell die Wälder, begünstigt durch Hitze und Trockenheit. In der Eifel, in NRW, müssen deshalb sogar rund 1.800 Menschen ihre Häuser verlassen. Auch in Kroatien und Griechenland wurden hunderte Menschen vor Waldbränden in Sicherheit gebracht. Deutschlands Bauern kämpfen auch mit den Folgen der Hitze. Die Getreideernte fällt in diesem Jahr deutlich schlechter aus. Über 600 Millionen Euro gehen den Bauern durch die Lappen, heißt es vom Deutschen Raiffeisenverband. Einen Getreideengpass gibt es in diesem Jahr aber nicht. US-Präsident Trump kündigt mal wieder Zölle an, dieses Mal für Drohnen und ihre Bauteile. Bis zu 100% sollen je nach Gewicht, Ausstattung und Größe ab September fällig werden. Trump will damit die Abhängigkeit der USA vor allem von chinesischen Importen verringern. In Walluf im Rheingau-Taunus-Kreis ist das neue Restaurantboot Schwabbel ausgebrannt. Die Feuerwehr konnte verhindern, dass die Flammen auf das benachbarte, noch betriebene alte Restaurantboot übergreifen. Verletzt wurde niemand. Die Brandursache und Schadenshöhe sind noch unklar. Bei der Leichtathletik-EM in Birmingham hat Leo Neugebauer Gold im Zehnkampf vor seinem Teamkollegen Niklas Kaul geholt. Gesa Krause wurde Europameisterin über 3000 Meter Hindernis. Bronze ging an Olivia Gürth. Diskuswerfer Henrik Janssen holte ebenfalls Bronze.
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3: Es ist Freitag und das ist für viele natürlich ein Tag zum Party machen. Und bei diesem Wetter bietet es sich natürlich an, eine Gartenparty zu machen, eine Grillparty. Und ich würde sagen, die eröffnen wir einfach jetzt schon mal, weil wenn das hier keine Partymusik ist, dann weiß ich auch nicht. Hier sind New Model Army jetzt für euch mit Vagabonds.

Walking by Myself. Er war ein Großmeister an der Gitarre, Gary Moore. Habt ihr gehört hier bei Radio Bob am Freitag? Ich bin Carsten und ich gratuliere ganz, ganz herzlich und auch ganz offiziell einem großartigen Kollegen und Musiker, und zwar Ingo Do Not von den Do Nots. Gestern Abend war er hier mit der Do Nots Rockshow wieder am Start. Alle 14 Tage spielt er Musik, die ihm gefällt, und plaudert so ein bisschen aus dem Nähkästchen. Und ja, da hat er es natürlich erwähnt, dass er jetzt, ich sag mal, dieses reife Alter erreichen wird. Und er hat gesagt, ab sofort wird er nur noch Weisheiten von sich geben. Und ja, ganz ehrlich, ich freue mich auf alle Weisheiten, die Ingo noch so für uns hat. Und ich freue mich natürlich auch noch auf viel richtig geile Musik von den Do Nots, von seiner Band. Und auf viele Konzerte, also die zum Beispiel die Funkhaus-Konzerte hier schon erlebt haben mit den Do Nots. Das ist wirklich der absolute Wahnsinn. Also von daher alles Gute, und wenn ihr auch ein paar Glückwünsche loswerden wollt für den Ingo, dann könnt ihr das gerne machen, ganz einfach über die MyBob-App. Da könnt ihr auch eine Sprachnachricht schicken. Wir geben das dann gerne weiter. Und sein Geburtstagsständchen, das bringt er sich natürlich selbst. Das ist gute Tradition bei uns. Hier ist Ingo Do Not mit seiner Band, den Do Nots. Hier ist Whatever Happened to the 80s. Und wir sagen nochmal Happy Birthday von Radio Bob.

I Wanna Be Sedated, Punk-Rock-Kult von den Ramones hier bei Radio Bob am Freitag. Ich bin Carsten und jetzt kommen wir zu absoluter Musikgeschichte aus Hannover. Denn da kommen sie her, die Scorpions. Ja, was für eine Karriere, 60 Jahre am Start schon und jetzt wird es eine Graphic Novel über sie geben, inspiriert von ihrem legendären Musikvideo zu Rock You Like a Hurricane. In diesem Comic geht es dann allerdings nicht auf Welttournee, sondern es geht in der fernen Zukunft auf eine Tour durch die Galaxis. Das soll so eine Mischung aus Weltalloper und Action-Comedy sein. Bin wirklich sehr gespannt. Im Oktober ist es soweit. Da kommt das neue Comicbuch über die Scorpions. Ja, und das hier, das ist dann der Song zu der Graphic Novel. Rock You Like a Hurricane. Hier sind die Scorpions. Euch einen lauten Freitag mit Radio Bonn.

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1: Mit mir Alex Speck.
0: On Tour
1: geht's für die legendäre Irish Folk Punk Band The Pogues. Los geht's Mitte November mit 4 Konzerten in Deutschland. Dabei werden vor allem Hymnen der 80er gespielt, die ihnen damals den Erfolg gebracht haben. Unterstützt werden Spider Stacy, James Fearnley und Jem Finer bei den Konzerten von allerlei Gastmusikern und Weggefährten.
0: Geburtstag
1: hat heute Donuts Frontmann, Sportgitarrenexperte und Bob-Moderator Ingo Knollmann. Er wird heute runde 50 Jahre alt. Wir wünschen Happy Birthday.
2: Ja, und da ist die nächste Hitzewelle, die über uns hinwegrollt. Und ich meine, es ist wirklich heiß heute. 31 bis 38 Grad maximal dazu. Ja klar, ganz viel Sonne, nur noch so ein paar Quellwolken. Auch morgen wird es nicht wirklich kühler. Allerdings kann es dann im Laufe des Tages einzelne Schauer und Gewitter geben. Kein Wunder bei diesen heißen Temperaturen. Und am Sonntag ist es dann ein bisschen wechselhafter und mit 24 bis 32 Grad auch ein bisschen kühler. Auch da ganz teilweise Gewitter. Wir gucken kurz mal, wo ihr Geduld braucht, wenn ihr mit dem Auto unterwegs seid. Da habe ich eine Meldung, die A60, immer noch in beiden Richtungen. Zwischen Mainz-Laubenheim und Rüsselsheim-Mitte gab es einen Unfall in der Baustelle. Deshalb braucht ihr in beiden Richtungen mindestens eine halbe Stunde länger. Weicht hier bitte weiterhin weiträumig aus. Wenn ihr unterwegs seid, kommt gut an.
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2: Hier gibt es jetzt ein paar Glückshormone frei Haus, also quasi über das Radio. Hier kommen jetzt nämlich ein paar Dopamine hier zu euch. Und ja, die sorgen ja für Motivation und helfen auch, die Ziele zu erreichen, die man sich vorgenommen hat. Und das Ziel heute ist natürlich, diesen Freitag zu überstehen, diesen sehr warmen Freitag. Also hier Sum 41 jetzt für euch mit Dopamine.

0: Das war David Bowie mit Let's Dance, ein kleines Tänzchen am Freitagmorgen hier bei Radio Bob. Ich bin Carsten, wir sind ja kurz vorm Wochenende und das lässt sich hier etwas besser genießen, wenn man noch ein paar Altlasten losgeworden ist. Lass uns drüber sprechen.
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0: Platz genommen hat Daniel Mastroserio. Worüber müssen wir denn reden?
2: Ja, also ich glaube, da war ich so 15 etwa. Da hatte ich noch so keine genaue musikalische Ausrichtung. Und ja, ich habe einen Kumpel, der fand damals Sandra ganz toll und ja, und hat mir dann halt ihr damaliges Album mit, glaube ich, Hiroshima drauf empfohlen. Mhm. Und das fand ich, ja, schon ganz gut. Und ich habe mir dann tatsächlich sogar die ganze LP von ihr gekauft.
0: Ja. Ja, ist es.
2: Ja.
0: Ja, ja.
2: Ja, ach, herrje.
0: Ich weiß, es gehört zur Therapie. Muss man nochmal, die Behandlung mal kurz weg. Ja,
2: vielen Dank.
0: Ja gut, und was Sandra angeht, ist es natürlich so, hat ja auch vielleicht was mit ihrem Grübchen damals zu tun gehabt. Ich kann mich da natürlich auch dran erinnern, nicht? Also,
2: ja, genau. Ich fand es auch ganz hübsch, ja, aber in der Tat, es macht im Nachhinein zumindest musikalisch nicht besser, nein.
0: Nein, definitiv nicht. Aber, ja, du bist ja auf den richtigen Weg geraten.
2: Ja, also kurz danach schon, da war ich dann auf Klassenfahrt gewesen und in der Parallelklasse, da gab es schon so ein paar Metalheads und ja, die haben mir dann mal abends so ein paar Lieder von den ersten drei Metal Alben vorgespielt. Ja, und da war ich bekehrt. Und seitdem gibt es eigentlich also nur noch Rock und Metal.
0: Das ist hervorragend und ich möchte ja dafür sorgen, dass du immer da bleibst und deshalb kriegst auch du Bobs Rockpaket.
2: Oh, vielen Dank. Also vielen, vielen Dank. Das bleibe ich auf jeden Fall. Aber ich nehme das Paket natürlich gerne.
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Tackle Me, das war die Steve Miller Band hier bei Radio Bob am Freitag mit Carsten und es ist Zeit Abschied zu nehmen. Also gut, ich muss Abschied nehmen, weil gleich Bobs Morgen zu Ende ist, aber es ist nicht so wild, ich komme ja wieder. Es ist auch Zeit Abschied zu nehmen von Edguy. Ja, der Kollege Tobias Summit hat ja angekündigt, dass er sich mit Edguy verabschieden wird, aber vorher wird es nochmal richtig laut zur Sache gehen, unter anderem ja beim Wacken Open Air. Da sind sie angekündigt für das nächste Jahr. Also, da ist noch ein bisschen Zeit, entsprechend Abschied zu nehmen von Edguy, die ich jetzt hier für euch habe, mit einer wirklichen guten Laune-Nummer. Hier ist Levatory Love Machine und damit wünsche ich euch noch einen schönen Freitag mit Radio Bob.

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3: Ich bin Anna Löwer. Guten Morgen. Im Kreis Düren in NRW müssen rund 1.800 Menschen wegen eines Waldbrands ihre Häuser verlassen. Die Flammen rücken immer näher an den Ort Hürtgenwald ran und haben bereits etwa 25 Hektar Land zerstört. Auch in Griechenland und Kroatien machen Waldbrände den Menschen aktuell zu schaffen. Im Kreis Düren in NRW müssen rund 1.800 Menschen wegen eines Waldbrandes ihre Häuser verlassen. Die Flammen rücken dem Ort Hürtgenwald immer näher und haben bereits etwa 25 Hektar Land zerstört. Rund 200 Einsatzkräfte kämpfen weiter gegen das Feuer. Die Bundesregierung sucht nach neuen Impulsen, um die Wirtschaft anzukurbeln. Wie das Handelsblatt schreibt, hat Kanzler Merz einige Wirtschaftsvertreter zur nächsten Kabinettsklausur eingeladen. Er will mit ihnen unter anderem über Wettbewerbsfähigkeit und Schlüsseltechnologien sprechen. Bei der Leichtathletik-EM in Birmingham hat Leo Neugebauer Gold im Zehnkampf vor seinem Teamkollegen Niklas Kaul geholt. Gesa Krause wurde Europameisterin über 3000 Meter Hindernis. Bronze ging an Olivia Gürth. Diskuswerfer Henrik Janssen holte ebenfalls Bronze.
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3: In Hessen will Verdi heute mit einem zentralen Streik im Einzel- und Versandhandel den Druck auf die Arbeitgeber erhöhen. Beschäftigte aus dem ganzen Land sind in Frankfurt zu einer Kundgebung aufgerufen. Die Auswirkungen auf Kunden werden sich aber voraussichtlich in Grenzen halten.
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4: Auf dem Weg Richtung Wochenende. Und was gäbe es da Schöneres, als einfach mal spontan den Caravan anhängen und für ein paar Tage irgendwo hindüsen? Wie ihr an einen brandneuen Caravan im Bob-Design rankommt, das erkläre ich euch gleich. Nach Welcome to the Jungle von Guns N' Roses, Teenage Dirtbag von Wheatus und jetzt gibt's Muse, hier ist Cryogen.

0: Teenage Dirtbag, das waren Wheatus hier am Freitagvormittag bei Radio Bob. 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Wir wollen mit euch zusammen die ultimative Roadtrip-Playlist zusammenstellen. Ihr könnt eure Vorschläge bei uns auf radiobob.de dalassen. Und dann seid ihr auch direkt im Lostopf für einen brandneuen Caravan im Wert von mehreren 10.000 Euro. Ja, der ist voll ausgestattet. Und mit dem könnt ihr euch dann auch in den nächsten Urlaub machen oder zum nächsten Festival. So wie ihr das wollt. Ein Song, den ich jetzt schon öfter gelesen habe, ist der hier. I'm gonna be 500 miles von den Proclaimers. Da ist mein Tipp, das Ding 8 Stunden am Stück auf einer langen Autofahrt mit vielen Staus auf dem Weg nach Kroatien zu hören. Kann ich aus eigener Erfahrung erzählen, danach ist das Gehirn so weich gekocht, da ist alles egal. Dann kann es auch 8 Wochen regnen, dann ist der Urlaub auf jeden Fall gerettet. Aber auch andere Rockklassiker von Journey, über Queen bis Bryan Adams, habe ich alle schon gelesen. Sehr gute Vorschläge. Jetzt seid ihr dran, welcher Song ist für euch ein absolutes Muss? Verratet's uns auf radiobob.de.
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0: Ist am Wochenende. Da geht's heute direkt schon los. 34 bis 38 Grad, keine Wolken. Und die Sonne, die gibt, was sie kann. 15 Sonnenstunden sind drinne. Und so geht's auch morgen weiter. Es können aber auch hier und da kräftige Gewitter mit Starkregen runterkommen.
1: Nichts los auf den Straßen in Hessen. Aktuell ist alles frei.
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0: Die beiden Brüder Chris und Rich Robinson von den Black Crowes, die haben sich in der Vergangenheit ja schon das ein oder andere Mal in den Haaren gehabt. Anfang der 2000er, war mal für ein paar Jahre Funkstille, dann nochmal ab 2015 und jetzt seit ein paar Jahren vertragen sie sich wieder und stehen wieder zusammen auf der Bühne. Gleich gibt's aus ihrem Debütalbum Shake Your Money Makers den Song Twice as Hard nach Shinedown. Hier ist Killing Fields. 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

Der Fürst der Finsternis, Ozzy Osbourne, war das hier bei Radio Bob mit Bark at the Moon. Airborne haben ja Ende Juli bei unserem eigenen Festival, dem Bobfest, mal wieder gezeigt, dass sie richtig gute Musik machen und vor allem auch eine verdammt geniale Show aufs Parkett legen können. Die haben den Sparkassenpark mal sowas von auf links gedreht. Die haben richtig Energie und die pressen sie jetzt auch auf ihr kommendes Album, das am 4. September rauskommt. Ein selbstbetitelter Langspieler. Und wir hören schon mal den ersten kleinen Vorgeschmack daraus. Alive After Death gibt's jetzt. 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
2: Ich bin Anna Löwer. Guten Tag. Im Kreis Düren in NRW haben rund 1.800 Menschen wegen eines Waldbrands ihre Häuser verlassen müssen. Die Flammen rücken immer näher an den Ort Hürtgenwald ran. Löschhubschrauber und Bundeswehrpanzer sind im Einsatz. Insgesamt stehen inzwischen schon 300 Hektar in Flammen. Endspurt bei den Sommerferien. In Sachsen-Anhalt, Sachsen, Thüringen und Schleswig-Holstein geht am Montag die Schule wieder los. Und weil viele aus dem Urlaub zurückkommen, wird es am Wochenende wieder eng auf den Straßen. Der ADAC rechnet mit vielen Staus, vor allem am Sonntag. Die Hitze wirkt sich auch massiv auf die Ernte in Deutschland aus. Seit Juni sind den Bauern rund 3 Millionen Tonnen Getreide und Raps verloren gegangen, heißt es aus der Agrarbranche. Die Verluste liegen bei mehr als 600 Millionen Euro. Trotzdem, die generelle Versorgung ist nicht in Gefahr. In Walluf im Rheingau-Taunus-Kreis ist das neue Restaurantboot Schwabbel ausgebrannt. Die Feuerwehr konnte verhindern, dass die Flammen auf das benachbarte, noch betriebene alte Restaurantboot übergreifen. Verletzt wurde niemand. Die Brandursache und Schadenshöhe sind noch unklar. Medaillenregen bei der Leichtathletik-EM in Birmingham für das deutsche Team. Im Zehnkampf gewann Leo Neugebauer Gold vor seinem Teamkollegen Niklas Kaul. Im 3000 Meter Hindernislauf holte Gesa Krause Gold und Olivia Görth Bronze. Bronze sicherte sich auch Henrik Janssen im Diskuswurf.
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3: Gleich mit den Foo Fighters Learn to Fly nach aktueller Musik von The Pretty Reckless. Und jetzt die Rolling Stones. Hier ist Start Me Up.

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Die Foo Fighters mit Learn to Fly in Bobs Vormittag mit mir, Alex Speck. Alle, die leider nicht zur Tour dieses Jahr gehen konnten, ja, die können jetzt aber noch ein bisschen Foo Fighters Live-Feeling nach Hause bekommen, denn sie haben letzte Woche spontan Live-Aufnahmen vom Konzert in New York und New Jersey veröffentlicht. Zu hören gibt's das Ganze aktuell über Bandcamp. Kaufen kann man da die EP auch direkt. Und das Gute ist, alle Erlöse gehen direkt an wohltätige Zwecke. Foo Fighters are playing where? Heißt die aktuelle kleine EP mit 6 Songs. Mit dabei sind Titel vom neuen Album, aber auch Klassiker wie My Hero. Von einem Klassiker geht's jetzt direkt zum nächsten. Hier sind Linkin Park mit Numb bei Radio

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0: Heute wird es heiß bei uns in Hessen. 34 bis 38 Grad, 15 Sonnenstunden und zum Wochenende kann es dann auch vereinzelt mal krachen. Dabei bleibt es aber warm. Sonntag ähnlich bei bis zu 30 Grad.
1: Auf der A7 Fulda-Kassel. Achtung, in beiden Richtungen sind zwischen Fulda-Nord und Hünfeld-Schlitz Personen auf der Straße und es gibt eine ungesicherte Unfallstelle.
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0: Joan Jett and the Blackhearts gibt's gleich für euch mit I Hate Myself for Loving You nach einem neuen Song von Nothing But Thieves. Hier ist Evolution bei Radio Bob.

0: Steaks mit Milk and Honey aus ihrem Album Boombox.
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0: 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Jetzt zum Takt von My Sharona. Hier sind The Neck.

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2: Ich bin Anna Löwer. Guten Tag. Zahlreiche Waldbrände machen Europa aktuell zu schaffen. Begünstigt durch Hitze und Trockenheit brennt es etwa in der Eifel in NRW. Dort mussten 1.800 Menschen ihre Häuser verlassen. Und auch in Griechenland und Kroatien wurden Urlauber vor Feuern in Sicherheit gebracht. Schlechte Umfragen und Angst vor weiteren schweren Wahlniederlagen. In der SPD brodelt es. Vor allem an der Basis ist man unzufrieden mit den Parteichefs Klingbeil und Baas. Vor allem die beschlossenen Sozialreformen werden kritisiert. Es gibt auch Forderungen nach einem Sonderparteitag, um die Spitzenämter neu zu besetzen. Es wird am Wochenende wieder richtig voll auf den Straßen und Autobahnen. In Sachsen, Sachsen-Anhalt, Thüringen und Schleswig-Holstein gehen die Ferien zu Ende. Viele kommen jetzt noch aus dem Urlaub zurück. Und das bedeutet Stau. Deutschlands Bauern schlagen Alarm wegen Hitze und Trockenheit, befürchtet der Bauernverband unterdurchschnittliche Ernten bis hin zum Totalausfall. Das hat Bauernpräsident Rugwig dem RND gesagt. Besonders betroffen ist demnach Süddeutschland, weil es dort zuletzt kaum geregnet hat. In Hessen will Verdi heute mit einem zentralen Streik im Einzel- und Versandhandel den Druck auf die Arbeitgeber erhöhen. Beschäftigte aus dem ganzen Land sind in Frankfurt zu einer Kundgebung aufgerufen. Die Auswirkungen auf Kunden werden sich aber voraussichtlich in Grenzen halten. Bei der Leichtathletik-EM in Birmingham hat Leo Neugebauer Gold im Zehnkampf vor seinem Teamkollegen Niklas Kaul geholt. Gesa Krause wurde Europameisterin über 3000 Meter Hindernis. Bronze ging an Olivia Gürth. Diskuswerfer Henrik Janssen holte ebenfalls Bronze.
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3: So langsam aber sicher muss ich die Klimaanlage im Studio ein bisschen höher drehen. Heute bis zu 38 Grad. Oh. Naja, Hauptsache ist es Wochenende bald. Ja, dann kann man die Füße vielleicht mal in den ein oder anderen See reintunken und einen Grill anwerfen und ein Bierchen trinken. Das machen wir alles. Nach Fury in the Slaughterhouse, Time to Wonder habe ich gleich für euch. Bon Jovi mit Always, die Toten Hosen sind auch mit dabei. Tage wie diese und jetzt Five Finger Death Punch, Eye of the Storm.
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Tage wie diese, das sind die Toten Hosen hier bei Radio Bob. Auf ihrer Trink-aus-Wir-müssen-gehen-Tour haben sie ja zurzeit alle Hände voll zu tun. Deswegen ist auch tatkräftige Unterstützung mit dabei. Unter anderem waren ja schon die Beatsteaks, Rise Against, Feine Sahne Fischfilet, Deine Cousine und noch viele mehr mit dabei. Und auch die Donuts. Und bei denen gibt's heute was Großes zu feiern, denn Frontmann Ingo wird heute runde 50 Jahre alt. Alles Gute von mir. Tut mir alle mal den Gefallen, schreibt ihm gerne heute direkt mal über Instagram oder über seine hauseigene E-Mail-Adresse ingo@radiobob.de. Da könnt ihr ihm schöne Grüße dalassen. Ingo, feier schön. Muah. Gruß nach Ibbenbüren. Und der nächste Song, der ist nur für dich. The Gaslight Anthem. Hier ist The 59 Sound.

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13: Es wird heiß am Wochenende. Da geht's heute direkt schon los. 34 bis 38 Grad, keine Wolken. Und die Sonne, die gibt, was sie kann. 15 Sonnenstunden sind drinne. Und so geht's auch morgen weiter. Es können aber auch hier und da kräftige Gewitter mit Starkregen runterkommen.
14: Es gibt gerade keine Staus. Ihr kommt entspannt durch.
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13: Deutsches Heavy-Metal-Kulturgut gibt's gleich für euch. Balls to the Wall von Accept nach Tom Petty and the Heartbreakers Into the Great Wide Open. Und jetzt Volbeat, Leviathan.

Accept waren das hier bei Radio Bob mit Balls to the Wall. I'm Never Gonna RIP, so heißt die aktuelle Single, die Green Day nur für den neuen Film geschrieben haben, bei dem sie auch mitgewirkt haben. Nimrods heißt er, und wenn ihr den Film noch im Kino sehen wollt, dann müsst ihr euch ziemlich ranhalten, denn den gibt's nur noch heute Abend in einigen Kinos bei uns in Deutschland. Wenn ihr auf Roadtrip-Filme und Komödien steht, dann ist der Film auf jeden Fall was für euch. Dazu gibt's noch eine Menge Live-Aufnahmen von Green Day und der fiktiven Band, um die es in dem Film geht. Analog Dogs heißen die. Der Soundtrack dazu, der kann sich ziemlich sehen lassen. Da ist allerlei an Green Day-Klassikern mit dabei. Das heißt, für jeden von euch, der mit Green Day einigermaßen was anfangen kann, sollte das eigentlich passen. Den Film, den werde ich mir dann wahrscheinlich reinziehen, wenn er dann mal auf Streaming-Diensten dann parat steht. Aber den Song, den hören wir jetzt schon mal. Green Day sind jetzt hier mit I'm Never Gonna RIP.

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Maggie May, das war gerade Rod Stewart hier bei Radio Bob mit mir, Laura Schallenberg. Tag zusammen. Ja, wir gehen jetzt weiter zu den Broilers. Die sind gerade auf Open-Air-Tour. Morgen stoppen sie in Rostock und nächsten Samstag dann in Bremen. Und die Tickets kriegt ihr auf radiobob.de. Und den Song hier haben sie zumindest beim letzten Live-Gig auch gespielt. Meine Familie.

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11: Am Wochenende wird es auf jeden Fall nochmal ordentlich warm bei uns im Bobland, bis zu 38 Grad. Heute Morgen sieht es ähnlich aus und Sonntag kühlt es dann zumindest ein bisschen ab, zwischen 24 und 32 Grad. Denkt bitte bei der Trockenheit unbedingt dran, keine Zigarettenstummel in die Natur zu werfen. Die Brandgefahr ist super hoch.
12: 4 Kilometer Stau auf der A67 Mannheim Richtung Darmstadt zwischen Lorsch und Gernsheim nach einem Unfall auf der linken Spur. Und die A7 Fulda-Würzburg ist zwischen dem Dreieck Fulda und Bad Brückenau-Volkers in beiden Richtungen wegen eines brennenden Autos gesperrt.
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11: Jeden Dienstagabend ab 9 übernimmt er hier das Mikro in seiner eigenen Bryan Adams Radio Show. Und jetzt macht er hier Mucke aus dem Jahr 1985, Somebody.

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Das waren gerade Slate hier bei Radio Bob mit Mama, We're All Crazy Now. Hi, ich bin Laura Schallenberg und gleich geht's hier weiter mit gefühlt dem fittesten 62-jährigen Rockstar, der mir einfällt. Lenny Kravitz, der lebt ja wirklich nicht mehr, zumindest nach dem Motto Sex, Drugs und Rock'n'Roll, sondern eher Sport, bewusste Ernährung und trotzdem eine Menge Rock'n'Roll und das mit Überzeugung. Hier ist er, Lenny Kravitz mit Again.

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3: Ich bin Anna Löwer. Guten Tag. Beim großen Waldbrand in der Eifel in NRW ist die Lage aktuell stabil. Weitere Evakuierungen sind vorerst nicht nötig, sagte Dürens Landrat Ralf Nolten. Rund 1800 Menschen aus Hürtgenwald mussten ihre Häuser bislang verlassen. Munition im Boden erschwert die Löscharbeiten zusätzlich. Schlechte Umfragen und Angst vor weiteren schweren Wahlniederlagen. In der SPD brodelt es. Vor allem an der Basis ist man unzufrieden mit den Parteichefs Klingbeil und Baas. Vor allem die beschlossenen Sozialreformen werden kritisiert. Es gibt auch Forderungen nach einem Sonderparteitag, um die Spitzenämter neu zu besetzen. Es wird am Wochenende wieder richtig voll auf den Straßen und Autobahnen. In Sachsen, Sachsen-Anhalt, Thüringen und Schleswig-Holstein gehen die Ferien zu Ende. Viele kommen jetzt noch aus dem Urlaub zurück. Und das bedeutet Stau. Deutschlands Bauern schlagen Alarm wegen Hitze und Trockenheit, befürchtet der Bauernverband unterdurchschnittliche Ernten bis hin zum Totalausfall. Das hat Bauernpräsident Rugwig dem RND gesagt. Besonders betroffen ist demnach Süddeutschland, weil es dort zuletzt kaum geregnet hat. In Hessen will Verdi heute mit einem zentralen Streik im Einzel- und Versandhandel den Druck auf die Arbeitgeber erhöhen. Beschäftigte aus dem ganzen Land sind in Frankfurt zu einer Kundgebung aufgerufen. Die Auswirkungen auf Kunden werden sich aber voraussichtlich in Grenzen halten.
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4: Kiss and Dynamite verabschieden bald ihren Frontman Hannes Braun, aber vorher hauen sie nochmal eine gemeinsame Platte raus. Wird dann wahrscheinlich auch ein ganz schöner Umbruch in der Band. Immerhin war Hannes seit der Gründung 2007 Teil der Gruppe. Und das Gute daran, so ganz weg wird er auch nicht gehen, sondern sich eher im Hintergrund halten, die Songs schreiben und produzieren. Am 18. September kommt dann das selbstbetitelte letzte Album mit Hannes und wir hören mal rein in die erste Single davon, Glory Days.

Die Foo Fighters waren das gerade mit The Pretender hier bei Radio Bob. Moin, ich bin Laura Schallenberg und wenn ich mir bei einer Sache sicher bin, dann, dass die Ärzte nächstes Jahr ein ziemlich geiles Live-Jahr haben werden. Also einige Festivals stehen auf dem Plan, zum Beispiel auch das Open Flair in Eschwege. Und dann kommt ja auch einfach noch die eigene Headliner-Tour, die dann von April bis in den Sommer reingeht. Leider war sie auch super schnell ausverkauft, aber wenn ihr dabei seid und ein Ticket ergattert habt, könnt ihr euch wirklich auf was freuen, die Ärzte live, das ist einfach mega gut. Und der Song hier, der ist auch oft in der Playlist, die Ärzte mit Hurra.

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0: Am Wochenende sucht ihr euch am besten ein schattiges Plätzchen. Heute und morgen bis zu 38 Grad. Sonntag kühlt es dann zumindest ein bisschen im Bobland ab.
1: Es stockt auf der A7 Würzburg Richtung Fulda zwischen der Sintalbrücke und dem Rastplatz Speicherz auf 3 Kilometern.
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0: Wir haben hier in der Redaktion neulich über Lieblingsbands gesprochen und erstaunlich oft, finde ich, ist dabei der Name Queen gefallen. Klar, viele feiern auch aktuelle Bands, aber ich finde, Queen haben da auch irgendwie einfach den Grundstein für vieles gelegt, was wir heute im Rock und Metal so kennen. Also gerade diese riesigen Stadienhymnen, unfassbar aufwendige Musikvideos und vor allem das Mischen von verschiedenen Genres, da haben Queen wirklich schon einiges uns vorgemacht. Wie sieht's bei euch aus? Erzählt mal, habt ihr eine Lieblingsband und welche ist das und vor allem auch warum? Schreibt mir das gerne mal über die MyBob-App und solange gibt's jetzt für euch Queen, I Want It All.

18 and Live. Skid Row waren das am Mittag hier bei Radio Bob mit mir, Laura Schallenberg. Gleich gibt's hier jetzt einen Song, in dem die Band die eigenen mentalen Probleme behandelt und damit auch den eigenen Fans sagen will, ey Leute, ihr seid nicht alleine, wir kommen da alle zusammen durch. Und Freunde, genau das ist auch ein wahnsinnig wichtiger Punkt, ne? Wenn es vielleicht gerade mal nicht so rund läuft, bleibt auf jeden Fall dran, macht weiter, es wird besser. Und vor allem, Leute, ihr seid nicht alleine. Wir Bobber sind eine wahnsinnig große Community und wir passen aufeinander auf. Und jetzt drehen wir alle zusammen unser Radio ein bisschen lauter zu The Funeral Portrait. 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
1: Ich bin Mia Hin. Guten Tag. Zahlreiche Waldbrände machen Europa aktuell zu schaffen, auch in Deutschland. Begünstigt durch Hitze und Trockenheit brennt es etwa in der Eifel in NRW. Dort mussten 1.800 Menschen ihre Häuser verlassen. Aktuell ist die Lage dort aber stabil. Und auch in Griechenland und Kroatien wurden Urlauber vor Feuern in Sicherheit gebracht. Es ist zumindest ein kleiner Lichtblick. Die Zahl der Firmenpleiten ist zuletzt etwas gesunken. Im Mai um 2% auf knapp 2000 Fälle. Unterm Strich bleibt die Lage aber angespannt, heißt es von der Deutschen Industrie- und Handelskammer. Rechtspopulist Farage hatte eine umstrittene Parlamentsnachwahl in Ostengland gewonnen. Spaßkandidat Count Binface, zu Deutsch Graf Mülleimergesicht, kam auf Platz 2. Farage hatte sein Mandat wegen umstrittener Spenden zunächst niedergelegt. Die etablierten Parteien waren nicht dabei. Sie bezeichneten die Wahl als Ablenkungsmanöver. Gut jeder Fünfte will im Urlaub bewusst auf Smartphone und Social Media verzichten. Im Schnitt knapp 3 Tage. Besonders konsequent sind die über 65-Jährigen. Fast jeder Dritte plant eine digitale Auszeit. Bei den Jüngeren sind es nur 17%, so eine Bitkom-Umfrage. Auf der A44 bei Diemelstadt ist ein Sattelzug ungebremst gegen einen Rettungswagen auf dem Seitenstreifen aufgefahren. Die Sanitäter und ein Patient wurden dadurch auf die Autobahn geschleudert und schwer verletzt. Der Sattelzug rutschte eine Böschung hinab und überschlug sich. Der Fahrer kam mit leichten Verletzungen ins Krankenhaus.
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2: Ich habe neulich tatsächlich zum allerersten Mal den Film Trauzeuge gesucht gesehen. Der ist schon ein bisschen älter, 2009 kam er raus. Und im Grunde geht es da um ein verlobtes Paar. Der Mann stellt kurz vor der Hochzeit fest, dass er eigentlich gar keine männlichen Freunde hat und nicht so wirklich weiß, wer sein Trauzeuge werden könnte. Wie der Titel das dann auch schon sagt, sucht er nach einem passenden neuen Freund und dann auch Trauzeugen. Und ohne euch zu viel zu verraten, bringt ihn seine Liebe zur Band Rush ein ganzes Stück weiter. Und Fun Fact, die 3 Bandmitglieder von Rush haben sogar einen Cameo-Auftritt im Film. Also ist super schön, kann ich euch empfehlen. Wenn ihr heute Abend noch nichts vorhabt, guckt gerne mal rein. Und solange habe ich für euch jetzt auch erstmal Rush, The Spirit of Radio.

Ein schöner, entspannter Song kurz vorm Wochenende. Das waren die Counting Crows mit Mr. Jones hier bei Radio Bob. Moin, ich bin Laura Schallenberg und jetzt habe ich hier nochmal ein bisschen Energie, ne? Ein bisschen hochfahren hier am Freitag. 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
17: Am Wochenende wird es auf jeden Fall nochmal ordentlich warm bei uns im Bobland, bis zu 38 Grad. Heute Morgen sieht es ähnlich aus und Sonntag kühlt es dann zumindest ein bisschen ab, zwischen 24 und 32 Grad. Denkt bitte bei der Trockenheit unbedingt dran, keine Zigarettenstummel in die Natur zu werfen. Die Brandgefahr ist super hoch.
18: Auf der A3 Köln-Frankfurt Vorsicht. In beiden Richtungen laufen zwischen dem Mönchhof Dreieck und Kelsterbach Leute auf der Straße.
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17: Gleich habe ich für euch Biffy Clyro, Aerosmith und erstmal gibt's Nickelback zusammen mit John Five. Rattle the Cage.

Zumindest auf ihren Live-Shows leben Biffy Clyro nach dem Motto weniger ist mehr. Das waren sie gerade mit The Captain hier bei Radio Bob. Ja, auf ihren Konzerten ist es mittlerweile tatsächlich zum Markenzeichen geworden, dass die Jungs oberkörperfrei spielen. Der Grund ist eigentlich ganz simpel. Als Biffy Clyro noch so am Anfang ihrer Karriere standen, haben sie unfassbar viele Shows in sehr kurzer Zeit gespielt und hatten irgendwann einfach keine frischen Klamotten mehr. Mittlerweile ist es dann auch entspannt, die Waschpreise sind günstiger und ja, im Sommer ist es eh warm. Laura Scheinbeck ist hier am Freitagmittag und jetzt gibt's Free, All Right Now. Ja!

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1: Ich bin Mia Hin. Guten Tag. Die Lage bei dem großen Waldbrand in der Eifel bleibt vorerst stabil. Weitere Evakuierungen sind laut Landrat Nolten aktuell nicht nötig. Rund 1.800 Menschen mussten ihre Häuser verlassen. Hunderte Einsatzkräfte kämpfen weiter gegen die Flammen. Schlechte Umfragen und Angst vor weiteren schweren Wahlniederlagen. In der SPD brodelt es. An der Basis ist man unzufrieden mit den Parteichefs Klingbeil und Baas. Vor allem die beschlossenen Sozialreformen werden kritisiert. Es gibt auch Forderungen nach einem Sonderparteitag, um die Spitzenämter neu zu besetzen. Deutschlands größte Börsenkonzerne haben im Frühjahr so viel verdient wie noch nie. Der Gewinn stieg laut Unternehmensberatung EY auf gut 52 Milliarden Euro. Gleichzeitig strichen die DAX-Unternehmen binnen eines Jahres zehntausende Stellen, allen voran in der Autobranche. Kann man lernen, glücklich zu sein? Mehrere hundert Schulen in Deutschland setzen mittlerweile darauf und schreiben Glück auf den Stundenplan, oft als Wahlpflichtfach oder integriert in andere Fächer wie Ethik. Zum Beispiel mit Achtsamkeitsübungen und Teamwork sollen die Schüler mental gestärkt werden. Nachdem in Walluf im Rheingau-Taunus-Kreis ein Restaurantboot ausgebrannt ist, laufen die Ermittlungen zur Brandursache. Das Feuer auf der neuen Schwabbel war gestern Abend ausgebrochen. Die alte Schwabbel daneben konnte geschützt werden. Laut Feuerwehr beobachteten zahlreiche Schaulustige die Löscharbeiten. Das Gebiet musste abgesperrt und geräumt werden.
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2: Klingt wie aus den 80ern, ist aber von 2019. Whitesnake von ihrem letzten Album. Hier ist Shut Up and Kiss Me.

0: Monday in Bobs Nachmittag mit André Dostal. Radio Orchid, so heißt unser Podcast, von und mit Fury in the Slaughterhouse. In jeder Folge sprechen wir da über eins ihrer Alben und natürlich gibt's auch eine neue Folge für das neue Album, Changes. Und dabei sprechen wir jeden einzelnen Song. In Fix This Crack zum Beispiel, da erzählen uns Kai und Christoph, dass man sich mit Geld nicht alles kaufen kann.
1: Ja, jetzt könnte ich wieder klugscheißen. Es ist tatsächlich so, das weiß man aus der Forschung, ja, dass alle diese Bedürfnisbefriedigungen wie Auto, Geld, Verein siegt, diese ganzen Dinge dein Glückslevel kurzfristig heben, ja, aber innerhalb kürzester Zeit fällt dein Glückslevel wieder auf dieses normale Level zurück. Also okay, diese Dinge haben nichts damit zu tun mit deinem wirklichen Glück. Aber eine Person, die dir gegenüber, die du liebst, die ist in der Lage, tatsächlich dein Glückslevel zu heben, und zwar langfristig zu heben.
2: Ist gut, ihn zu haben, oder?
1: Ja, genau. Kleine Klugscheißerei am Rande.
0: Ach, was weise Worte von Gitarrist Christoph Steinschneider. Hier ist das Ding, Fix This Crack bei Radio Bob.

Loverboy. Loving every minute of it hier in Bobs Nachmittag mit André Dostal. Vor 3 Jahren gab es das neue Album, seitdem ist nichts mehr passiert und man hört auch nichts, aber das ist bei Band ja oft ein gutes Zeichen, ne? Dann sind sie am Arbeiten. Vielleicht gibt es ja bald was Neues von Fallout Boy. Hier ist Thanks for the Memories jetzt bei Radio Bob.

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2: Mit dem Caravan in den Urlaub? Ein Trend, der immer beliebter wird. Doch braucht es dafür einen extra Führerschein? Die gute Nachricht? Für viele Gespanne reicht der normale Pkw-Führerschein Klasse B. Damit sind Kombinationen aus Auto und Caravan bis 3,5 Tonnen zulässigem Gesamtgewicht erlaubt. Wer doch mehr Spielraum braucht, kann ganz unkompliziert die Erweiterung B96 machen. Ein Tag Schulung, keine Prüfung. Und dann darf bis 4,25 Tonnen Gesamtgewicht gefahren werden. Wer noch den alten Führerschein Klasse 3 besitzt, darf oft sogar noch schwerere Gespanne fahren. Sind Führerschein und Gewichte geklärt, bleibt nur noch eins: den Caravan anhängen und in den Urlaub starten. Weitere Infos zum Thema Caravaning gibt's jetzt auf radiobob.de.
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9: Sehr heiß heute wieder, 31 bis 38 Grad im Bobland, dazu viel, viel Sonne. Morgen dann, ganz ähnlich, am Nachmittag aber Schauer und Gewitter bei 39 Grad. Am Sonntag Sonne, Wolken, etwas Regen, 32 Grad.
10: Nichts los auf den Straßen, ihr habt aktuell freie Fahrt.
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9: Nur nach vorn, den neuen Song der Toten Hosen hören wir. Nach Van Halen, hier ist Why Can't This Be Love bei Radio Bob.

von Die Toten Hosen in Bobs Nachmittag mit André Dostal. Gestern war ja Tag der Schallplatte und da ist mir im Nachhinein nochmal was aufgefallen. Die Älteren werden sich erinnern können. Pass auf, früher, da hat eine Platte 20 Mark gekostet, eine Schallplatte ungefähr, 20 Mark. Dann kam die CD auf, die kostete dann 30 Mark, weil die ja besser klingt und so. Heute kostet eine CD umgerechnet immer noch so viel wie damals, seltsamerweise, 15 Euro, ne, 30 Mark. Aber eine Schallplatte, die kostet heute 30 Euro ungefähr. So, jetzt kommt's. Früher sind Platten nach einem oder nach zwei Jahren billiger geworden. Nice Price nannte sich das. 10 Mark, das ging automatisch. Die sind dann in die Nice Price reingerutscht. Neue Platte, 20, die davor, die alten Sachen. Ein Zehner. Warum ist das heute nicht mehr so? Ich wäre dafür, ich will den Nice Price zurück. Und ihr auch, das weiß ich. Wir sind CCR. Hier ist Hey Tonight bei Radio Bob.

Sex on the Radio, Good Charlotte sind das hier bei Radio Bob. Die kommen nach Deutschland, ne? Zwei Konzerte gibt's im November in München und in Düsseldorf. Und ich habe geguckt, es gibt noch Tickets im Ticketshop auf Radio.

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1: Ich bin Mia Hin. Guten Tag. Zahlreiche Waldbrände machen Europa aktuell zu schaffen, auch in Deutschland. Begünstigt durch Hitze und Trockenheit brennt es etwa in der Eifel in NRW. Dort mussten 1.800 Menschen ihre Häuser verlassen. Aktuell ist die Lage dort aber stabil. Und auch in Griechenland und Kroatien wurden Urlauber vor Feuern in Sicherheit gebracht. Im Bundestag gibt es einen neuen Anlauf für die Widerspruchsregelung bei der Organspende. Eine Gruppe von Abgeordneten aus SPD, Union, Grünen und Linken hat einen Gesetzentwurf eingereicht. Künftig soll demnach jeder als Organspender gelten, der nicht ausdrücklich widerspricht. In Frankreich können Kinder und Jugendliche auch weiterhin auf TikTok und Insta unterwegs sein. Der Verfassungsrat hat das geplante Social-Media-Verbot für unter 15-Jährige gekippt. Es sei ein zu großer Eingriff in die Meinungs- und Kommunikationsfreiheit, heißt es. Ein Delfin schwimmt aktuell durch die Kanäle in Venedig. Bürgermeister Venturini hat in den sozialen Medien ein Video von dem Delfin gepostet. Zwischen Gondeln direkt vor der Rialto-Brücke. Der Bürgermeister bittet darum, Rücksicht auf das Tier zu nehmen. Auf der A44 bei Diemelstadt ist ein Sattelzug ungebremst gegen einen Rettungswagen auf dem Seitenstreifen aufgefahren. Die Sanitäter und ein Patient wurden dadurch auf die Autobahn geschleudert und schwer verletzt. Der Sattelzug rutschte eine Böschung hinab und überschlug sich. Der Fahrer kam mit leichten Verletzungen ins Krankenhaus.
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2: Sein Sohn Matthew spielt jetzt in der Regionalliga bei 1860 München. Phil Collins, hier ist Easy Lover zusammen mit Philipp Bailey bei Radio Bob.

Thunder Mother, Driving in Style hier bei Radio Bob. Wir machen ja hier gerade einen kleinen Urlaub. Das nenne ich immer so, kleiner Urlaub. Denn großer ist, wenn man selber Urlaub hat, ne? Und kleiner ist, wenn die Chefs nicht da sind. Und die haben irgendwas falsch geplant. Und diese Woche sind alle nicht da. Programmchefs nicht, Geschäftsführung nicht, alle im Urlaub. Und wir können hier machen, was wir wollen. Ist das bei euch auch anders, wenn die Chefs nicht da sind? Ich wette, die Musik ist lauter. Zum Beispiel jetzt. Judas Priest.

Lip. AC/DC in Bobs Nachmittag mit André Dostal. Das Blöde an unserer Zeit ist ja, dass Punkbands Songs schreiben über das, was passiert, aber dann passiert schon wieder das Nächste und der Song von gestern, der passt dann gar nicht mehr zur Situation. So geht es Bad Religion gerade. Viele Songs waren schon fertig aufgenommen für ein neues Album. Jetzt gefallen sie ihnen nicht mehr und müssen neu gemacht werden. Da werden wir noch lange warten auf neue Musik. Hier ist der 21st Century Digital Boy jetzt bei Radio Bob.

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0: Das Wochenendwetter. Sonnig und heiß heute bei 31 bis 38 Grad. Morgen am Nachmittag Schauer und Gewitter bei 39 Grad. Am Sonntag Sonne, Wolken, etwas Regen, 32 Grad.
1: Auf der A3 Frankfurt Richtung Würzburg. Achtung, zwischen Frankfurt Süd und dem Offenbacher Kreuz ist eine ungesicherte Unfallstelle und es sind Personen auf der Straße. Auf der A45 Gießen Richtung Aschaffenburg zwischen Wetzlar Süd und Gießen-Lützellinden ist eine Person auf der Straße. Auf der A3 Frankfurt Richtung Köln gibt es zwischen dem Wiesbadener Kreuz und Wiesbaden-Niedernhausen 8 Kilometer Stau. Es staut sich auf der A7 Fulda Richtung Würzburg zwischen der Grenzwaldbrücke und dem Rastplatz Volkersberg auf 4 Kilometern. Und auf der A45 Gießen Richtung Aschaffenburg stockt es zwischen Karlstein und Kleinostheim auf 2 Kilometern.
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0: Diese Band schreibt gerade Songs und hofft, bald ins Studio zu gehen, sagt Gitarrist Slash von Guns N' Roses. Hier ist Shadow of Your Love bei Radio Bob.

0: Another One Bites the Dust hier in Bobs Nachmittag mit André Dostal. 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Wir haben ja so einen Radio Bob Caravan für euch, ne? Ein Wohnwagen mit allem drum und dran. 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

Feels Like Home. Das sind Hollywood Undead. Die haben angefangen, Anfang der 2000er, bei MySpace. Kennt das noch jemand? Das war so ein Netzwerk, bevor es sowas wie Facebook gab. Da konnte man sich so eine eigene Seite bauen. Gibt's auch heute noch, MySpace. Habe ich gerade mal geschaut, ich verstehe es aber nicht. Oder ist das kaputt? Oder gibt's das gar nicht mehr und das ist nur noch so eine alte Seite? Vielleicht bin ich auch zu alt dafür. Hier ist Bobs Nachmittag mit André Dostan und das ist Rory Gallagher, der Bad Penny.

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2: Ich bin Mia Hin. Guten Tag. Der große Waldbrand in der Eifel in NRW ist weiter nicht unter Kontrolle. Der Landkreis Düren spricht wegen des drehenden Windes von einer dynamischen Lage. In der Gemeinde Hürtgenwald mussten rund 2000 Menschen ihre Häuser verlassen. Hunderte Einsatzkräfte kämpfen gegen die Flammen. Die Deutsche Bahn zieht gegen neue Wettbewerber vor Gericht. Hintergrund ist ein Beschluss der Bundesnetzagentur, dass auf stark ausgelasteten Strecken mindestens 2 Fernverkehrsanbieter fahren sollen. Ab 2028 will der italienische Anbieter Italo in Deutschland starten. Schlechte Umfragen und Angst vor weiteren schweren Wahlniederlagen. In der SPD brodelt es. An der Basis ist man unzufrieden mit den Parteichefs Klingbeil und Baas. Vor allem die beschlossenen Sozialreformen werden kritisiert. Es gibt auch Forderungen nach einem Sonderparteitag, um die Spitzenämter neu zu besetzen. Kann man lernen, glücklich zu sein? Mehrere hundert Schulen in Deutschland setzen mittlerweile darauf und schreiben Glück auf den Stundenplan, oft als Wahlpflichtfach oder integriert in andere Fächer wie Ethik. Zum Beispiel mit Achtsamkeitsübungen und Teamwork sollen die Schüler mental gestärkt werden. Etappensieg für Tierschützer im Streit um den Abschuss von Wolfswelpen im Lahn-Dill-Kreis. Nachdem das Verwaltungsgericht Kassel ihren Eilantrag abgelehnt hat, haben BUND Hessen und die Gesellschaft zum Schutz der Wölfe Beschwerde eingelegt. Die Jagdbehörde hat jetzt Jagdstopp verhängt, bis das Beschwerdeverfahren geklärt ist.
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3: Wir starten ins Wochenende und wir erinnern uns nochmal an das Bobfest, unser Festival in diesem Jahr. Das ist auch schon wieder 3 Wochen her. Ne? Da waren unter anderem die hier dabei. Airborne, hier ist Alive After Death bei

Remember You, Skid Row in Bobs Nachmittag mit André Dostal. Ja, von wegen Wochenende. Viele von euch haben da wieder nichts von, das weiß ich, weil am Wochenende auf dem Bau noch geschuftet wird. Ne? Es wird tapeziert, es wird gestrichen, im Garten irgendwas gemacht, was auch immer. Und jetzt stellt euch mal vor, ihr hättet dabei auch noch gute Musik. Wir verlosen noch nächste Woche jeden Tag Bobs Baustellenradio. Wetterfest, bruchsicher, mit DAB+ und allem drum und dran. Falls ihr Bock drauf habt, schaut mal auf unsere Seite. Repeat.

Das sind die Pixies. Where is my mind? Hier in Bobs Nachmittag mit André Dostal. Das war Ende der 80er der erste größere Song, der kein Stadionrock mehr war, ne? Der Ecken und Kanten hatte. Aus dem, was die Pixies da gemacht haben, entstand später dann Grunge. Unter anderem hat Kurt Cobain von Nirvana immer gesagt, dass die der größte Einfluss für ihn waren. Und das sind die Ärzte. Hier ist unrockbar.

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9: Sehr heiß heute wieder, 31 bis 38 Grad im Bobland, dazu viel, viel Sonne. Morgen dann, ganz ähnlich, am Nachmittag aber Schauer und Gewitter bei 39 Grad. Am Sonntag Sonne, Wolken, etwas Regen, 32 Grad.
10: Auf der A3 Frankfurt-Würzburg. Achtung, zwischen Frankfurt Süd und dem Offenbacher Kreuz ist in beiden Richtungen eine ungesicherte Unfallstelle und es sind Personen auf der Straße. Auf der A45 Gießen Richtung Aschaffenburg. Zwischen Wetzlar Süd und Gießen-Lützellinden ist in beiden Richtungen eine Person auf der Straße. Und auf der A7 Fulda Richtung Würzburg sind es 4 Kilometer Stau zwischen dem Rastplatz Forsthaus und dem Rastplatz Volkersberg.
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9: Einen ganz neuen Song von Asia hören wir gleich hier bei Radio Bob. Vorher noch ZZ Top, hier ist Legs.

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Neu von Asia, The Traveler into the Light hier bei Radio Bob. Ja, heute ist Freitag, da gibt's ja immer neue Platten, aber heute ist nicht so viel. Es gibt ein Live-Album von Nestor ab heute, neuen Metal von No Cure. Das Spannendste heute ist Cheap Trick, die Neuauflage ihres Budokan-Albums, denn jetzt haben sie das komplette Konzert wieder draufgepackt. Gab schon mal, dann nicht mehr, jetzt ist es wieder da. Das war's. Nächste Woche dann Afghan Wigs, Dresden Dolls, Bretton Flowers und, haben sie ein bisschen doof verteilt bei den Plattenfirmen, finde ich. Hier ist Bobs Nachmittag mit André Dostal und mit Lennart Skinner.

Alright, the middle, Jimmy Eat World hier in Bobs Nachmittag mit André Dostal. Im nächsten Song geht es um TV-Prediger, die in den 80ern ja einen riesen Boom erlebt haben und heute immer noch in den USA sehr populär sind. Da kommt der liebe Gott sozusagen per Satellit nach Hause. Hier sind die Hooters, hier Satellite.

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1: Ich bin Mia Hin. Guten Abend. In der Eifel in NRW kämpfen hunderte Einsatzkräfte weiter gegen einen großen Waldbrand. Rund 2000 Menschen aus Hürtgenwald mussten ihre Häuser verlassen. Alte Munition im Boden erschwert die Löscharbeiten. Kanzler Merz dankte den Einsatzkräften bei X. Auch in Sachsen, im Harz und in Bayern gibt es weitere Waldbrände. Im Bundestag gibt es einen neuen Anlauf für die Widerspruchsregelung bei der Organspende. Eine Gruppe von Abgeordneten aus SPD, Union, Grünen und Linken hat einen Gesetzentwurf eingereicht. Künftig soll demnach jeder als Organspender gelten, der nicht ausdrücklich widerspricht. In Frankreich können Kinder und Jugendliche auch weiterhin auf TikTok und Insta unterwegs sein. Der Verfassungsrat hat das geplante Social-Media-Verbot für unter 15-Jährige gekippt. Es sei ein zu großer Eingriff in die Meinungs- und Kommunikationsfreiheit, heißt es. Ein Delfin schwimmt aktuell durch die Kanäle in Venedig. Bürgermeister Venturini hat in den sozialen Medien ein Video von dem Delfin gepostet. Zwischen Gondeln direkt vor der Rialto-Brücke. Der Bürgermeister bittet darum, Rücksicht auf das Tier zu nehmen. Auf der A44 bei Diemelstadt ist ein Sattelzug ungebremst gegen einen Rettungswagen auf dem Seitenstreifen aufgefahren. Die Sanitäter und ein Patient wurden dadurch auf die Autobahn geschleudert und schwer verletzt. Der Sattelzug rutschte eine Böschung hinab und überschlug sich. Der Fahrer kam mit leichten Verletzungen ins Krankenhaus.
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2: Den neuen Song von The Pretty Reckless gibt's gleich hier. About You heißt der. Was ihr sonst noch so hören wollt, das dürft ihr mir gerne verraten in der MyBob-App. Schickt mir einfach eine Sprachnachricht rein. Als allererstes gibt's Oasis.

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0: Hallo Leute, ihr seid beim Wunsch Bob gelandet hier bei Radio Bob. Für euch, für eure Freunde, für eure Liebsten, für alle sind diese Songwünsche da. Also meldet euch gerne, schickt Grüße weiter, was auch immer ihr wollt. Sagt mir einfach Bescheid in der MyBob-App.
1: Hallo liebes Wunsch Bob-Team, liebe Nina. Ich wünsche mir für meine kleine Tochter den Song Eagle Eye von Tarja Turunen. Das würde mich total freuen, wenn ihr den mal spielt. Dankeschön, schönen Abend euch noch.

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0: 40 Grad. Auf der A7 Fulda Richtung Würzburg gibt es zwischen der Grenzwaldbrücke und dem Rastplatz Volkersberg 2 Kilometer Stau.
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2: 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Hier gibt's Takida mit Losing.

0: 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Epischer, möchte ich fast sagen. Bob's Roadtrip. Wir schicken euch auf einen Roadtrip und zwar mit einem mobilen Zuhause. Unser Bob Caravan bietet Platz für 4 Leute, hat eine Küche, hat ein kleines Bad, hat eigentlich alles, was man braucht und vor allem den richtigen Look, und zwar den Bob-Look. Und wenn ihr das gerne haben wollt, das Ding, dann müsst ihr euch anmelden auf radiobob.de, uns eure Lieblings-Roadtrip-Musik verraten. Das hat auch Bianca Stickern gemacht. Ich habe mir sagen lassen, du kennst dich gut aus mit dem Campen. Also ihr macht das schon ab und zu mal.
1: Früher haben wir immer ich viel gezeltet. Ich bin jetzt mit meinem Stefan erst seit 5 Jahren zusammen, aber ja. Wir haben schon gezeltet und unser erster Urlaub tatsächlich war während der Corona-Zeit in einem umgebauten Bauwagen, auf einem Hof stand.
0: Ach, okay, ja. Cool. Jetzt würdet ihr aber auch gerne mal losfahren, mit ein bisschen mehr Platz wahrscheinlich. Wo würdet ihr denn gerne hin?
1: Wir würden gerne mal nach Dänemark fahren. Da waren wir noch nie. Und zwar nach Blåvand-Uxbøl. Wir wollten das tatsächlich dieses Jahr schon machen, aber das hat sich leider zerschlagen.
0: Dänemark ist auf jeden Fall sehr, sehr schön. Da bin ich auch schon mal durchgedüst. Was würdet ihr denn so hören auf so einem kleinen Roadtrip, auf so einer Urlaubsreise?
1: Wir würden natürlich Volbeat hören.
0: Ja.
1: Weil Stefan mich da auch vor ein paar Jahren an Volbeat rangeführt hat quasi. Ich kannte die vorher gar nicht so. Und das war auch unser Lied verewigt. Was wir damals dann auch gehört haben. Und das ist auch so unser Lied.
0: Hast du dir denn schon mal ein Foto angeguckt von diesem Caravan auf radiobob.de?
1: Ja, habe ich mir angeguckt.
0: Okay, genau. Also du weißt, wie der aussehen würde. Also man fällt damit schon auf, sag ich mal.
1: Also ich finde das schon cool, weil wenn man auf den Campingplätzen dieser Welt den weltbesten Radiosender präsentieren kann, das ist schon eine Ehre, würde ich sagen.
0: Okay, sehr schön. Und vielleicht habt ihr auch Glück, andere Bobber sind dann da, sehen euch und ihr findet direkt Freunde im Urlaub.
1: Genau. Und man kann zusammen gute Musik hören.
0: So sieht's aus, sehr cool. Okay, dann seid ihr hiermit jetzt bei uns in dem Lostopf gelandet und könnt euch die Daumen drücken, dass es für euch klappt.
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0: Das ist Rick Springfield bei Radio Bob im Wunschbob Love Somebody. Rick Springfield ist ja mittlerweile schon 76 Jahre alt und er ist vor 26 Jahren mal gestürzt auf der Bühne. Und warum er sich daran zurückerinnert, ist, weil er jetzt vor kurzem bei einer großen Gesundheitsuntersuchung, bei einem MRT rausgefunden hat, übrigens, da habe ich mir nicht nur das Handgelenk gebrochen, sondern mir auch einen krassen Gehirnschaden zugefügt, den ich jetzt 26 Jahre mit mir rumgeschleppt habe. Da wurde er aber dann behandelt, scheint nichts super Schlimmes zu sein. Ich meine, er hat ja 25 Jahre damit überlebt. Vielleicht hat es ja auch irgendwas geholfen mit der Kreativität oder so. Aber ist auf jeden Fall krass, dass man sowas mit sich rumträgt und das nicht merkt. Die wilden Zeiten, wo Rick Springfield auf der Bühne stürzt, sind ja zum Glück vorbei. Obwohl wilde Zeiten vorbei, geht so. Er hat im gleichen Interview, wo er das erzählt hat, auch erzählt, dass er eine Ketamintherapie versucht hat, wegen seiner Depression. Aber er meinte, nee, LSD ist besser. Also wild ist es immer noch, auch auf seine alten Jahre. Rick Springfield war das gerade hier bei Radio Bob im Wunschbob. Und jetzt geht's weiter mit euch. Was darf sein?
1: Hallo, mein Name ist Merlin. Wir sind gerade auf dem Heimweg von Italien nach Überpalmberg in NRW. Und ich würde mir den Song Unraveling von Muse wünschen. Vielen Dank, schönen Tag noch.

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1: Ich bin Mia Hin. Guten Abend. In der Eifel in NRW kämpfen hunderte Einsatzkräfte weiter gegen einen großen Waldbrand. Rund 2000 Menschen aus Hürtgenwald mussten ihre Häuser verlassen. Alte Munition im Boden erschwert die Löscharbeiten. Kanzler Merz dankte den Einsatzkräften bei X. Auch in Sachsen, im Harz und in Bayern gibt es weitere Waldbrände. Es ist zumindest ein kleiner Lichtblick. Die Zahl der Firmenpleiten ist zuletzt etwas gesunken. Im Mai um 2% auf knapp 2000 Fälle. Unterm Strich bleibt die Lage aber angespannt, heißt es von der Deutschen Industrie- und Handelskammer. Die Bauarbeiten an der Bahnstrecke Berlin-Hannover werden zu einer weiteren Geduldsprobe für Reisende. Ab Oktober wird die Strecke saniert. Und weil sich die Arbeiten an einer anderen Strecke verzögern, muss die Deutsche Bahn ihr Umleitungskonzept anpassen. Zwischen Berlin und Hannover ist man dann wohl deutlich länger unterwegs. Kann man lernen, glücklich zu sein? Mehrere hundert Schulen in Deutschland setzen mittlerweile darauf und schreiben Glück auf den Stundenplan, oft als Wahlpflichtfach oder integriert in andere Fächer wie Ethik. Zum Beispiel mit Achtsamkeitsübungen und Teamwork sollen die Schüler mental gestärkt werden. Etappensieg für Tierschützer im Streit um den Abschuss von Wolfswelpen im Lahn-Dill-Kreis. Nachdem das Verwaltungsgericht Kassel ihren Eilantrag abgelehnt hat, haben BUND Hessen und die Gesellschaft zum Schutz der Wölfe Beschwerde eingelegt. Die Jagdbehörde hat jetzt Jagdstopp verhängt, bis das Beschwerdeverfahren geklärt ist.
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2: Tag Leute, schön, dass ihr dabei seid. Kommt gerne rein in die MyBob-App und sagt mir, was ihr hören wollt.
3: Ich bin Marie und ich wünsche mir von Die Ärzte Dunkel.

0: bald muss ich Platz machen im Regal hier im Wunschbob. Und diesen Song zur Seite schieben, Nickelback war das, Song on Fire. Weil bald kommt ihr neues Album raus, Everything Under the Sun. Kommt am 30. Oktober. Da bin ich sehr gespannt. Das spielen wir dann hier bestimmt auch für euch. Jetzt gibt's aber erstmal das, was ihr hören wollt. Sagt mir Bescheid in der MyBob-App.
1: Hallo, liebes Bob-Team. Hallo, liebe Nina. Hier ist Heinz, wieder mal ein bisschen Langeweile. Ich würde gerne mal von Hawkwind Silver Machine mir wünschen, insbesondere, weil unser unvergessener Lemmy das Lied gesungen hat und als Bassist bei der Gruppe mitgespielt hat. Vielen Dank, schönen Abend, rock an. Ciao.

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4: Trocken ist es heute Abend, nur ein paar Wolken sind dabei. In der Nacht bleibt es klar bis leicht wolkig und die Tiefstwerte liegen zwischen 20 und 15 Grad. Morgen wird's nochmal richtig heiß mit 32 bis 38 Grad. Später kommen von Westen dickere Wolken und vereinzelt kräftige Schauer und Gewitter mit Sturmböen. Am Sonntag geht's freundlicher weiter. Sonne und Wolken, ab und zu ein Schauer und es wird weniger heiß mit 24 bis 32 Grad. Im Moment ist alles frei auf den Straßen bei uns in Hessen, keine Staus. Sonne und Wolken, ab und zu ein Schauer und es wird weniger heiß mit 24 bis 32 Grad.

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0: Midnight Oil bei Radio Bob im Wunschbob. Manowar sind eine Band, die sich hier sehr oft und gerne von euch gewünscht wird. Meistens tatsächlich mit Warriors of the World. Ich freue mich aber, dass der nächste Wunschbobber noch ein bisschen tiefer in der Diskografie gewühlt hat.
1: Moin, Bernhard hier. Ich wünsche mir von Manowar Hand of Doom. Danke, tschüss.

Tag Leute, ihr hört Radio Bob, der Wunschbob ist hier. Metallica waren ja auf Tour, auch bei uns im Bobland. Die Tickets waren sehr beliebt, sehr schnell weg und auch sehr teuer. Und da würde man ja meinen, wenn man dann vor Ort ist, dann freut man sich richtig doll. Einer dieser Glücklichen war auch Arnim von den Beatsteaks. Der Sänger war auch bei Metallica dabei und der hat auf seiner Instagram-Seite was Lustiges geteilt, weil er hat jemanden vor sich sitzen gehabt, der an seinem Handy war, eine längere Weile, was ja schon krass ist irgendwie, wenn man nicht aufpasst, wenn man schon so Karten hat und so teure Karten und dann sieht man da Metallica vor sich und der hat dann aber auch nicht irgendwie ein Video gepostet vom Abend oder so, sondern auf einer Baumarktseite gesurft und sich irgendwas bestellt, einen Gartenschlauch oder was weiß ich. Das hat Arnim einfach nur kommentiert mit Nothing else matters. In diesem Moment ist nichts anderes wichtig als der Baumarkt. Das fand ich eine wirklich sehr, sehr lustige Beobachtung. Arnim selber hat es auf jeden Fall genossen, das Konzert. Er war zwar auch am Handy, aber nur das eine Mal, um diesen Mann da festzuhalten. Die Beatsteaks, große Metallica-Fans, gibt's jetzt hier bei Radio Bob im Wunschbob Hand in Hand.

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1: Ich bin Mia Hin. Guten Abend. Der große Waldbrand in der Eifel in NRW ist weiter nicht unter Kontrolle. Der Landkreis Düren spricht wegen des drehenden Windes von einer dynamischen Lage. In der Gemeinde Hürtgenwald mussten rund 2000 Menschen ihre Häuser verlassen. Hunderte Einsatzkräfte kämpfen gegen die Flammen. Und auch in Rheinland-Pfalz bleibt die Waldbrandlage angespannt. In den Orten Langenfeld und Arft in der Vordereifel sollen sich die Menschen vorsorglich auf eine mögliche Evakuierung vorbereiten. Die Behörden rufen dazu auf, Notgepäck für 2 bis 3 Tage bereitzuhalten. Im Bundestag gibt es einen neuen Anlauf für die Widerspruchsregelung bei der Organspende. Eine Gruppe von Abgeordneten aus SPD, Union, Grünen und Linken hat einen Gesetzentwurf eingereicht. Künftig soll demnach jeder als Organspender gelten, der nicht ausdrücklich widerspricht. Gut jeder Fünfte will im Urlaub bewusst auf Smartphone und Social Media verzichten. Im Schnitt knapp 3 Tage. Besonders konsequent sind die über 65-Jährigen. Fast jeder Dritte plant eine digitale Auszeit. Bei den Jüngeren sind es nur 17%, so eine Bitkom-Umfrage. Auf der A44 bei Diemelstadt ist ein Sattelzug ungebremst gegen einen Rettungswagen auf dem Seitenstreifen aufgefahren. Die Sanitäter und ein Patient wurden dadurch auf die Autobahn geschleudert und schwer verletzt. Der Sattelzug rutschte eine Böschung hinab und überschlug sich. Der Fahrer kam mit leichten Verletzungen ins Krankenhaus.
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1: Trocken ist es heute Abend, nur ein paar Wolken sind dabei. In der Nacht bleibt es klar bis leicht wolkig und die Tiefstwerte liegen zwischen 20 und 15 Grad. Morgen wird's nochmal richtig heiß mit 32 bis 38 Grad. Später kommen von Westen dickere Wolken und vereinzelt kräftige Schauer und Gewitter mit Sturmböen. Am Sonntag geht's freundlicher weiter. Sonne und Wolken, ab und zu ein Schauer und es wird weniger heiß mit 24 bis 32 Grad. Im Moment ist alles frei auf den Straßen bei uns in Hessen, keine Staus.
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1: Ich bin Mia Hin. Guten Abend. In der Eifel in NRW kämpfen hunderte Einsatzkräfte weiter gegen einen großen Waldbrand. Rund 2000 Menschen aus Hürtgenwald mussten ihre Häuser verlassen. Alte Munition im Boden erschwert die Löscharbeiten. Kanzler Merz dankte den Einsatzkräften bei X. Auch in Sachsen, im Harz und in Bayern gibt es weitere Waldbrände. Deutschlands größte Börsenkonzerne haben im Frühjahr so viel verdient wie noch nie. Der Gewinn stieg laut Unternehmensberatung EY auf gut 52 Milliarden Euro. Gleichzeitig strichen die DAX-Unternehmen binnen eines Jahres zehntausende Stellen, allen voran in der Autobranche. In Frankreich können Kinder und Jugendliche auch weiterhin auf TikTok und Insta unterwegs sein. Der Verfassungsrat hat das geplante Social-Media-Verbot für unter 15-Jährige gekippt. Es sei ein zu großer Eingriff in die Meinungs- und Kommunikationsfreiheit, heißt es. Kann man lernen, glücklich zu sein? Mehrere hundert Schulen in Deutschland setzen mittlerweile darauf und schreiben Glück auf den Stundenplan, oft als Wahlpflichtfach oder integriert in andere Fächer wie Ethik. Zum Beispiel mit Achtsamkeitsübungen und Teamwork sollen die Schüler mental gestärkt werden. Etappensieg für Tierschützer im Streit um den Abschuss von Wolfswelpen im Lahn-Dill-Kreis. Nachdem das Verwaltungsgericht Kassel ihren Eilantrag abgelehnt hat, haben BUND Hessen und die Gesellschaft zum Schutz der Wölfe Beschwerde eingelegt. Die Jagdbehörde hat jetzt Jagdstopp verhängt, bis das Beschwerdeverfahren geklärt ist.
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4: Klar und trocken ist es heute Nacht, später ziehen ein paar Wolken rein und die Temperaturen sinken auf 20 bis 15 Grad, vereinzelt auch bis 11 Grad. Morgen bleibt es erst meist sonnig, später kommen von Westen mehr Wolken und ab und zu kräftige Schauer oder Gewitter mit Starkregen, Hagel und Sturmböen. Am Sonntag gibt es Sonne und Wolken, gelegentlich noch ein paar Schauer und es wird nicht mehr ganz so heiß. Nichts los auf den Straßen, ihr habt aktuell freie Fahrt.
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1: Ich bin Lisa Schwarzkopf. Guten Abend. Der große Waldbrand in der Eifel in NRW ist weiter nicht unter Kontrolle. Der Landkreis Düren spricht wegen des drehenden Windes von einer dynamischen Lage. In der Gemeinde Hürtgenwald mussten rund 2000 Menschen ihre Häuser verlassen. Hunderte Einsatzkräfte kämpfen gegen die Flammen. Im Bundestag gibt es einen neuen Anlauf für die Widerspruchsregelung bei der Organspende. Eine Gruppe von Abgeordneten aus SPD, Union, Grünen und Linken hat einen Gesetzentwurf eingereicht. Künftig soll demnach jeder als Organspender gelten, der nicht ausdrücklich widerspricht. Aktuell ist es genau andersherum. Die Deutsche Bahn will keinen Platz für neue Wettbewerber machen und zieht deshalb vor Gericht. Hintergrund ist ein Beschluss der Bundesnetzagentur, dass auf stark ausgelasteten Strecken mindestens 2 Fernverkehrsanbieter fahren sollen. Ab 2028 will der italienische Anbieter Italo in Deutschland starten. Es wird am Wochenende wieder richtig voll auf den Straßen und Autobahnen. In Sachsen, Sachsen-Anhalt, Thüringen und Schleswig-Holstein gehen die Ferien zu Ende. Viele kommen jetzt noch aus dem Urlaub zurück und das bedeutet Stau.
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0: Klar und trocken ist es heute Nacht, später ziehen ein paar Wolken rein und die Temperaturen sinken auf 20 bis 15 Grad, vereinzelt auch bis 11 Grad. Morgen bleibt es erst meist sonnig, später kommen von Westen mehr Wolken und ab und zu kräftige Schauer oder Gewitter mit Starkregen, Hagel und Sturmböen. Am Sonntag gibt es Sonne und Wolken, gelegentlich noch ein paar Schauer und es wird nicht mehr ganz so heiß. Nichts los auf den Straßen in Hessen, aktuell ist alles frei.
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1: Ich bin Lisa Schwarzkopf. Guten Abend. In der Eifel in NRW kämpfen hunderte Einsatzkräfte weiter gegen einen großen Waldbrand. Rund 2000 Menschen aus Hürtgenwald mussten ihre Häuser verlassen. Alte Munition im Boden erschwert die Löscharbeiten. Kanzler Merz dankte den Einsatzkräften bei X. Auch in Sachsen, im Harz und in Bayern gibt es weitere Waldbrände. Es ist zumindest ein kleiner Lichtblick. Die Zahl der Firmenpleiten ist zuletzt etwas gesunken. Im Mai um 2% auf knapp 2000 Fälle. Unterm Strich bleibt die Lage aber angespannt, heißt es von der Deutschen Industrie- und Handelskammer. In Frankreich können Kinder und Jugendliche auch weiterhin auf TikTok und Insta unterwegs sein. Der Verfassungsrat hat das geplante Social-Media-Verbot für unter 15-Jährige gekippt. Es sei ein zu großer Eingriff in die Meinungs- und Kommunikationsfreiheit. Ein Delfin schwimmt aktuell durch die Kanäle in Venedig. Bürgermeister Venturini hat in den sozialen Medien ein Video von dem Delfin gepostet. Zwischen Gondeln direkt vor der Rialto-Brücke. Der Bürgermeister bittet darum, Rücksicht auf das Tier zu nehmen.
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0: klar und trocken ist es heute Nacht. Später ziehen ein paar Wolken rein und die Temperaturen sinken auf 20 bis 15 Grad, vereinzelt auch bis 11 Grad. Morgen bleibt es erst meist sonnig, später kommen von Westen mehr Wolken und ab und zu kräftige Schauer oder Gewitter mit Starkregen, Hagel und Sturmböen. Am Sonntag gibt es Sonne und Wolken, gelegentlich noch ein paar Schauer und es wird nicht mehr ganz so heiß. Auf der A45 Gießen Richtung Hagen ist die Anschlussstelle Willensdorf wegen Markierungsarbeiten bis Dienstag gesperrt.
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0: Erstmal ist es noch ziemlich freundlich, später ziehen aber mehr Wolken rein und zum Nachmittag kann es vereinzelt kräftig regnen. Dazu Gewitter mit Starkregen und Hagel, auch Sturmböen sind drin. Dazu wird es extrem heiß mit 33 bis 38 Grad. Morgen geht's wechselhaft mit Sonne und Wolken, ab und zu Schauer oder Gewitter, maximal bis 32 Grad. Auf der A45 Gießen Richtung Hagen ist die Anschlussstelle Willensdorf wegen Markierungsarbeiten bis Dienstag gegen 5 Uhr gesperrt.
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3: Ich bin Lisa Schwarzkopf. In der Eifel in NRW kämpfen hunderte Einsatzkräfte weiter gegen einen großen Waldbrand. Rund 2000 Menschen aus Hürtgenwald mussten ihre Häuser verlassen. Alte Munition im Boden erschwert die Löscharbeiten. Kanzler Merz dankte den Einsatzkräften bei X. Auch in Sachsen, im Harz und in Bayern gibt es weitere Waldbrände. In Rheinland-Pfalz dagegen hat sich die Waldbrandlage etwas entspannt. Das Feuer ist unter Kontrolle. Evakuiert werden muss in den Orten Langenfeld und Arft in der Vordereifel erstmal nicht, teilte der Landkreis Main-Koblenz mit. Jetzt geht es darum, letzte Glutnester zu löschen. Es ist zumindest ein kleiner Lichtblick. Die Zahl der Firmenpleiten ist zuletzt etwas gesunken. Im Mai um 2% auf knapp 2000 Fälle. Unterm Strich bleibt die Lage aber angespannt, heißt es von der Deutschen Industrie- und Handelskammer. Ein Delfin schwimmt aktuell durch die Kanäle in Venedig. Bürgermeister Venturini hat in den sozialen Medien ein Video von dem Delfin gepostet. Zwischen Gondeln direkt vor der Rialto-Brücke. Der Bürgermeister bittet darum, Rücksicht auf das Tier zu nehmen.
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1: Erstmal ist es noch ziemlich freundlich, später ziehen aber mehr Wolken rein und zum Nachmittag kann es vereinzelt kräftig regnen. Dazu Gewitter mit Starkregen und Hagel, auch Sturmböen sind drin. Dazu wird es extrem heiß mit 33 bis 38 Grad. Morgen geht's wechselhaft mit Sonne und Wolken, ab und zu Schauer oder Gewitter, maximal bis 32 Grad. Die A45 Gießen Richtung Hagen ist die Anschlussstelle Willensdorf wegen Markierungsarbeiten bis Dienstag ca. 5 Uhr gesperrt. Und die A66 Fulda Richtung Frankfurt ist in der Auffahrt Bad Sodensaal-Münster wegen einer Ölspur im Kurvenbereich gesperrt.
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2: Ich bin Lisa Schwarzkopf. Der große Waldbrand in der Eifel in NRW ist weiter nicht unter Kontrolle. Der Landkreis Düren spricht wegen des drehenden Windes von einer dynamischen Lage. In der Gemeinde Hürtgenwald mussten rund 2000 Menschen ihre Häuser verlassen. Hunderte Einsatzkräfte kämpfen gegen die Flammen. Die Debatte um die Widerspruchsregelung bei der Organspende kommt zurück in den Bundestag. Eine parteiübergreifende Gruppe hat dafür einen Gesetzentwurf eingereicht. Künftig soll jeder als Organspender gelten, der nicht ausdrücklich widerspricht. Mehr als 8000 Menschen warten derzeit auf ein Spenderorgan. Schlechte Umfragen und Angst vor weiteren schweren Wahlniederlagen. In der SPD brodelt es. Vor allem an der Basis ist man unzufrieden mit den Parteichefs Klingbeil und Baas. Vor allem die beschlossenen Sozialreformen werden kritisiert. Es gibt auch Forderungen nach einem Sonderparteitag, um die Spitzenämter neu zu besetzen. Endspurt bei den Sommerferien. In Sachsen-Anhalt, Sachsen, Thüringen und Schleswig-Holstein geht am Montag die Schule wieder los. Und weil viele aus dem Urlaub zurückkommen, wird es am Wochenende wieder eng auf den Straßen. Der ADAC rechnet mit vielen Staus, vor allem morgen.
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